0: schlechter wird. Reformen im Gesundheitswesen halten 2/3 der Menschen für notwendig. Sie glauben aber nicht daran, dass sie auch kommen. Thomas Thonfeld, Berlin.
1: Der deutsche Zoll soll besser ausgestattet

0: Paketflut abnimmt, denn ab dem Sommer werden auch Zölle auf Waren erhoben, die weniger als 150 Euro wert sind. Das betrifft dann Billig-Online-Shops wie Temu. Thomas Bremser, Redaktion.
1: Zum Auftakt der Filmfestspiele in Cannes ist Herr der Ringe-Regisseur Peter Jackson am Abend mit der Goldenen Ehrenpalme ausgezeichnet worden. Vor der Premiere des ersten Teils der Trilogie vor 25 Jahren war der Anfang des Films in Cannes gezeigt worden. Das habe Vorfreude ausgelöst, sagte Jackson in seiner Dankesrede. Über den roten Teppich der Eröffnungsgala ging auch Heidi Klum, obwohl sie einen Muskelfaserriss hat.
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3: Ich bin Jan-Henner Reitze. Spitzenvertreter der Bundesregierung haben bis kurz vor Mitternacht im Koalitionsausschuss im Berliner Kanzleramt beraten. Was bei den 6-stündigen Gesprächen herausgekommen ist, wollen Union und SPD noch in einer schriftlichen Erklärung bekannt geben. Große Einigungen bei Streitthemen werden keine erwartet, ob beim Haushalt oder einer Steuerreform. Die Runde um Kanzler Friedrich Merz und Vizekanzler Lars Klingbeil wollte sich erst einmal wieder annähern. Cyberangriffe werden in Deutschland zunehmend zum Problem für Unternehmen und Behörden. Laut Bundeslagebild gibt es mehr Erpressungsversuche. Im vergangenen Jahr wurden bundesweit mehr als 1000 Fälle angezeigt.
4: Besonders häufig geht es um sogenannte Ransomware-Angriffe. Dabei verschlüsseln kriminelle Daten und verlangen Geld für die Freigabe. Betroffen sind vor allem kleinere und mittlere Unternehmen. Innenminister Dobrindt sagt, künstliche Intelligenz mache solche Attacken einfacher und gefährlicher. Deshalb plant die Bundesregierung ein neues Gesetz, damit Behörden künftig auch die Infrastruktur der Täter gezielt stören können. Kritik kommt von den Grünen. Sie fordern mehr Einsatz bei der IT-Sicherheit. Zoe Tassovali, Redaktion.
3: Deutschlands größter Rüstungskonzern Rheinmetall ist in die Produktion von Kamikaze-Drohnen eingestiegen. Die Serienproduktion ist am Standort Neuss vorgesehen.
5: Kamikaze-Drohnen haben eine Reichweite von bis zu 100 Kilometern. Sie können bis zu 70 Minuten am Himmel kreisen, ein Ziel anvisieren, auf welches sie dann stürzen und explodieren. Ohne Sprengkopf werden sie auch zur Aufklärung eingesetzt. Rheinmetall baut diese Drohnen bereits in Braunschweig. Jetzt wird die Produktion auf den Standort Neuss bei Düsseldorf ausgeweitet. Früher wurden in dem Werk Autoteile gefertigt. Auch die Konkurrenten Stark und Helsing produzieren Kamikaze-Drohnen.

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1: Ich bin Jan-Henner Reitze. Spitzenvertreter der Bundesregierung haben bis kurz vor Mitternacht im Koalitionsausschuss in Berlin beraten. Über Ergebnisse ist noch nichts bekannt gegeben worden. Es soll noch eine schriftliche Information über Inhalte geben. Nachdem es zuletzt vor allem Streit um den Haushalt, eine Steuerreform oder Entlastungen wegen hoher Spritpreise gab, waren auch keine großen Durchbrüche erwartet worden. An der Reform des Gesundheitssystems arbeitet die Bundesregierung schon und die geplanten Milliardeneinsparungen sorgen weiter für Diskussionen. Beim Deutschen Ärztetag in Hannover hat Bundesgesundheitsministerin Nina Wagen die Pläne verteidigt und wurde dafür von Ärzten, Patientenvertretern und Opposition kritisiert.
2: Geplant sind unter anderem Ausgabenbremsen für Praxen, Kliniken und die Pharmabranche, aber auch höhere Zuzahlungen für Medikamente. Damit sollen die Krankenkassen um mehr als 16 Milliarden Euro entlastet werden. Präsident Reinhardt warnt vor Problemen für Patienten und fordert mehr Zeit für die Reform. Gesundheitsministerin Wagen hält dagegen, ohne Einschnitte drohe dem System langfristig der Kollaps. Kritik kommt auch von Patientenschützern. Sie verlangen tiefere Reformen statt eines reinen Sparkurses. Zoe Tessovali, Redaktion.
1: Viele nutzen das bevorstehende lange Wochenende für einen Kurzurlaub und da wird es voll auf Straßen und Autobahnen in Deutschland. Im vergangenen Jahr war der Mittwoch vor Himmelfahrt deutschlandweit der staureichste Tag des Jahres und der ADAC rechnet wieder mit viel Verkehr.
3: Wer wirklich heute losfahren will, der sollte zumindest versuchen, die allerschlimmste Uhrzeit zu vermeiden. Thomas Mütter vom ADAC.
4: Den meisten Stau erwarten wir Mittwoch nachmittags so etwa zwischen 13 und 18 Uhr, denn hier treffen Berufspendler und Kurzurlauber aufeinander.
3: Also entweder Mittwoch später am Abend oder Donnerstag. Das

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1: Ich bin Jan-Henner Reitze. 6 Stunden lang hat eine Spitzenrunde der Bundesregierung um Bundeskanzler Friedrich Merz und Vizekanzler Lars Klingbeil im Koalitionsausschuss im Kanzleramt beraten. Ergebnisse sind bisher keine bekannt gegeben worden. Es soll noch eine schriftliche Information geben, aber keine Pressekonferenz. Bei Streitthemen wie Lücken im Haushalt oder weiteren Entlastungen wegen gestiegener Spritpreise wollten Union und SPD erstmal wieder intern gemeinsame Ansätze finden. Die Zufriedenheit mit dem Gesundheitssystem in Deutschland nimmt ab. 62% sind nach einer Umfrage im Auftrag der Krankenkasse DAK Gesundheit damit zufrieden. Vor rund 10 Jahren waren es noch mehr als 80%.
2: Mehr als jeder Dritte hat in den vergangenen 2-3 Jahren eher schlechtere Erfahrungen mit der ärztlichen Versorgung gemacht. Erlebnisse, die sich natürlich in der aktuellen Umfrage niederschlagen. Bis 2022 lag die Zufriedenheit rund 10 Jahre lang stabil bei über 80%. Dann ging es bergab. Und knapp 60% erwarten, dass die Gesundheitsversorgung in den kommenden 10 Jahren noch schlechter wird. Reformen im Gesundheitswesen halten 2/3 der Menschen für notwendig. Sie glauben aber nicht daran, dass sie auch kommen. Thomas Thonfeld, Berlin.
1: Der deutsche Zoll soll besser ausgestattet werden, unter anderem mit 1500 zusätzlichen Stellen. Ein Grund dafür ist der wachsende Onlinehandel.
3: Immer mehr Pakete mit Billigware kommt aus China an und das kostet Zeit und Personal. Denn der Zoll prüft den Inhalt unter anderem im Hinblick auf gefälschte Markenprodukte, Artenschutz oder verbotene Medikamente. Voriges Jahr seien knapp 790 Millionen Pakete abgefertigt worden, mit einem Wert von 1,4 Billionen Euro. Die Behörde hofft, dass die Paketflut abnimmt, denn ab dem Sommer werden auch Zölle auf Waren erhoben, die weniger als 150 Euro wert sind. Das betrifft dann Billig-Online-Shops wie Temu. Thomas Bremser, Redaktion.
1: Zum Auftakt der Filmfestspiele in Cannes ist Herr der Ringe-Regisseur Peter Jackson am Abend mit der Goldenen Ehrenpalme ausgezeichnet worden. Vor der Premiere des ersten Teils der Trilogie vor 25 Jahren war der Anfang des Films in Cannes gezeigt worden. Das habe Vorfreude ausgelöst, sagte Jackson in seiner Dankesrede. Über den roten Teppich der Eröffnungsgala ging auch Heidi Klum, obwohl sie einen Muskelfaserriss hat.
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1: Ich bin Babette Büchner. Bis kurz vor Mitternacht haben die Spitzen von Union und SPD im Koalitionsausschuss im Berliner Kanzleramt beraten. Ergebnisse wurden bisher nicht bekannt gegeben, es soll aber noch eine schriftliche Erklärung geben.
2: Niemand hat wutentbrannt die Runde verlassen und es ist bisher auch nichts darüber bekannt, dass rumgebrüllt wurde, wie es wohl beim letzten Mal gewesen sein soll. Merz und Co. glauben noch daran, irgendwie die Kurve zu kriegen. Aber Antworten darauf, wie genau Gräben bei zahlreichen Themen überwunden werden sollen, fehlen weiterhin. Dazu gehören klaffende Milliardenlücken im Haushalt, also genau das Problem, an dem die Ampel-Vorgängerregierung letztlich zerbrochen ist. Aus Berlin Jan-Henna Reitze.
1: Der Verband der Automobilindustrie rechnet damit, dass in der Branche noch mehr Stellen wegfallen. Nach aktuellen Berechnungen trifft der Jobabbau 225.000 Arbeitsplätze bis 2035, sagte VDA-Präsidentin Hildegard Müller dem Redaktionsnetzwerk Deutschland. Als Ursache nannte sie eine Standortkrise in Deutschland und Europa. Herausforderungen seien unter anderem hohe Steuern, teure Energie und eine überbordende Bürokratie. Wer denkt bei Obelix an Waffen? Genau darum dreht sich ein Streit, der heute vor dem Gericht der EU in Luxemburg entschieden werden soll. Geklagt hatte der Verlag, dem die Rechte an der bekannten Comicreihe Asterix und Obelix gehören.
3: Der Verlag, der die Comics von Asterix und Obelix herausbringt, möchte einem polnischen Waffenhersteller verbieten, den Namen Obelix für Gewehre und Munition zu nutzen. Es geht also ums Markenrecht. Obelix ist stark und unbesiegbar, aber auch sehr sympathisch. Der Verlag argumentiert, dieses Image wird durch Waffen beschädigt. Der Waffenhersteller sagt, es bestehe keine Verwechslungsgefahr zwischen seinen Produkten und Comics. Und gedanklich gäbe es zwischen Waffen und Obelix gar keine Verbindung. Aus Brüssel, Dieter Ebeling.
1: Im ersten Halbfinale des Eurovision Song Contests in Wien sind am Abend unter anderem die Favoriten Finnland und Griechenland ins Finale eingezogen. Auch Israel kam weiter. Aus Protest gegen die Teilnahme Israels boykottieren mehrere Länder den Wettbewerb in diesem Jahr. Auch Sarah Engels ist aufgetreten, noch außer Konkurrenz, denn Deutschland ist automatisch im Finale am Samstagabend.
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5: Das ist Aprilwetter und das mitten im Mai. Heute Vormittag, da ist es noch trocken. Aber nachher im Verlauf des Tages, so am späten Vormittag, da setzt dann der Regen ein. Heute Nachmittag gibt es böigen bis auffrischenden Wind. Es kann auch örtlich Gewitter geben.
6: Gewitter? Wo? Hier.
5: Ja, heute Nachmittag eventuell, am späten Nachmittag. Abends kannst du da immer wieder mal so ein klein bisschen Regen geben. 11 Grad, das sind unsere Tageshöchstwerte. 6 davon, die haben wir aktuell gemessen bei euch in Eistrup.
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5: Guten Morgen, Autofahrer. Wir gucken mal zu euch auf die Straße. Mal sehen, was da jetzt aktuell so los ist. Nicht? Da sehen wir, das ist entspannt. Auf den Straßen, da läuft es, da ist nichts los. Falls ihr irgendwas seht, einen Stau oder einen Blitzer, sagt Bescheid. 050 21 40 30. Gute Fahrt.
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Ich habe ja gerade gesagt, ne? Es gibt ihn wirklich und ab und zu schreibt die Natur einfach die schönsten Geschichten. Klingt jetzt quasi so ein bisschen wie aus der Muppet Show, aber Wissenschaftler in Costa Rica, die haben eine neue Glasfroschart entdeckt und mit seinem leuchtend grünen Körper und den auffällig großen weißen Augen erinnert dieser kleine Frosch viele Menschen sofort an Kermit, der Frosch. Und besonders faszinierend wie bei allen Glasfroscharten, die Unterseite, die ist nahezu durchsichtig und dazu lassen sich einige innere Organe erkennen. Und noch ein erstaunlicher Anblick, ein echtes Wunder der Natur sozusagen. Entdeckt ist die Art von Brian Kubicki worden und der hat in den tropischen Wäldern von Costa Rica nämlich den Frosch entdeckt und ihn gleich mal nach seiner Mutter benannt, Janet Diane Kubicki, also so heißt der Frosch jetzt auch. Und noch eine Besonderheit, es ist die erste neue beschriebene Glasfroschart in Costa Rica seit mehr als 5 Jahrzehnten, die da entdeckt wurde. Und diese Entdeckung, die zeigt einmal mehr, wie beeindruckend und vor allen Dingen wie wertvoll die Artenvielfalt tropischer Regenwälder ist und wie wichtig es ist, dass diese Lebensräume letzten Endes geschützt werden. Also, falls ihr heute Morgen noch gute Laune braucht, ne, stellt euch einfach mal so einen kleinen grünen Frosch vor, der aussieht wie Kermit. Den haben sie jetzt tatsächlich in Costa Rica entdeckt. Ich bin mal gespannt, was sonst noch so entdeckt werden. Ein Seestern, der aussieht wie Patrick oder SpongeBob Schwammkopf irgendwo unter dem Meer. Man weiß es nicht, was die Natur noch alles so zu bieten hat.

0: Wenn ihr jetzt gerade auf den Straßen unterwegs seid, ne, dann müsst ihr auf jeden Fall aufpassen, weil da sind ab und zu auch nochmal Tierchen unterwegs und die schaffen es nicht unbedingt immer über die Straße, denn du hast da auch was gesehen auf der Straße, was da eigentlich nicht hingehört. Ich musste morgen schon eine Ente von der Straße jagen, so ein Entenpärchen, ne, Erpel und Frau. Der Erpel, der ist schön auf dem Bürgersteig gehüpft, aber die Frau, die stand da auf der Straße und watschelt und ihr guckt so blöd in der Gegend rum, aber ich habe sie dann tatsächlich doch von der Straße weggekriegt. Und du hast da auch noch was gesehen, ne? Musst du schon sagen, was du gesehen hast.
1: Ich wollte jetzt eine Gefahrenstelle melden, und zwar ist das im Binnerwald. Da ist ein Reh angefahren worden, das Reh lebt noch. Es liegt aber noch auf der Straße. Und das ist aus Liebenau kommt Richtung Binn, genau hinter der scharfen Kurve. Also vorsichtig da. Kannst du ja mal gerne weitergeben.
0: Ja, da müsst ihr euch aufpassen, da liegt ein Reh auf der Straße. Und wenn ihr auch irgendwas seht, sagt Bescheid. 050 21 40 30.
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Tina Turner, What You Get Is What You See auf Radio Mittel. Wir sind mittendrin in diesem Mittwochmorgen. Fühlt sich für den einen oder anderen vielleicht auch so ein bisschen wie Freitag an, denn das lange Pfingstwochenende, das war doch noch, nee, das lange Himmelfahrtswochenende steht vor der Tür. Guck mal, da war ich in meiner Zeit schon weit, weit voraus, ne? Jetzt stellt sich natürlich die Frage, um 17, gleich sogar 18 Minuten nach 6, viel zu spät. Nein, es gibt keine richtige oder falsche Zeit zum Philosophieren. Genau die richtige Zeit zum Philosophieren ist jetzt, 18 nach 6. Und was haben wir uns nicht schon alles Gedanken gemacht? Ne? Zum Beispiel, ist die Nacktschnecke eigentlich die, die bei der Scheidung das Haus nicht bekommen hat? Und jetzt fragen wir uns, wenn es denn tatsächlich mal irgendwie zu einem Feuer kommt und wenn bei einem Feuer, das keinen Schaden angerichtet hat, ne, wenn das denn quasi gelöscht wurde, ist das dann nochmal gut ausgegangen?

0: Der war am Donnerstag beim Altstadtfest letztes Jahr auf der Bühne. Kamerad und I Believe hat er auch gesungen. Ich glaube, gleich gibt es noch so ein klein bisschen Musik aus dem Jahr 2014 von George Ezra, Budapest, direkt nach dem hier.
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0: George Ezra und Budapest auf Radio Mittelweser. Darüber wird in Nienburg und dem Landkreis gesprochen. Nach dem tödlichen Schusswechsel in der Nienburger Lehmwandlung laufen die Ermittlungen der Staatsanwaltschaft und der Polizei auf Hochtouren. Ein Tatverdächtiger ist bereits wegen Mordes und versuchten Mordes in Haft Haftbefehl erlassen worden. Die Polizei bittet weiterhin Zeugen für Hinweise über ein Online-Hinweisportal. Im Nienburger Kulturwerk, da läuft die Abgabe für den 4. Jugendkunstpreis des Kulturwerks. Jugendliche im Alter zwischen 14 und 18 Jahren aus dem Landkreis, die können ihre kreativen Arbeiten noch bis zum 22. Mai einreichen. Das diesjährige Motto lautet Mut. Die Ausstellung der eingereichten Werke, die beginnt dann Anfang Juni. In Nienburg, da können Jugendliche weiterhin noch online und auch später dann in den Jugendhäusern den Jugendrat wählen. Das Gremium, das vertritt die Interessen junger Menschen gegenüber Politik und Verwaltung und bringt ihre Ideen auch in die Stadtentwicklung mit ein. Und der ZOB in Nienburg, der wird saniert. Die Bussteige A, B und C, die bleiben deshalb bis voraussichtlich Ende August gesperrt. Die Ersatzhaltestellen, die sind eingerichtet worden. Die Fahrgäste werden gebeten, den geänderten Baustellenfahrplan zu beachten.
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0: Heute, da kann es im Verlauf des Tages Regen geben. Heute Vormittag geht's los mit dem Regen. Das bleibt dann auch mehr oder weniger den ganzen Tag. Ja gut, der Regen setzt ab und zu mal aus. Es könnte heute Nachmittag örtlich auch mal so ein klein bisschen Gewitter geben. Aktuell, da haben wir 7 Grad gemessen. Hier bei uns vorm Studio so 11 Grad. Das sind unsere Tageshöchstwerte.
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0: Wir gucken mal zu euch auf die Straße, mal sehen, was da jetzt aktuell so los ist. Schönen guten Morgen, Autofahrer. Da sehen wir bei euch auf der A2, da ist ein liegengebliebener Lastwagen Braunschweig in Richtung Hannover. Zwischen der Raststätte Zweidorfer Holz und Peine Ost, da müsst ihr aufpassen, hier ist ein Lastwagen liegen geblieben. Wenn ihr irgendwas seht, einen Stau, einen Blitzer oder sonst wie irgendwas, sagt Bescheid, 050 21 40 30. Da, wo es geht, eine gute Fahrt.
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0: Und apropos gute Fahrt, ne? Heute ist Mittwoch und es ist der Mittwoch vor Himmelfahrt. Das heißt also auch, die Straßen könnten voll werden, weil es viele vielleicht ins verlängerte Wochenende zieht oder so ein Kurzurlaub steht vielleicht irgendwo an. Dann stehst du vielleicht irgendwo im Stau, wo es besonders voll wird und wie man so Staus eventuell umgehen kann. Darüber schnacken wir gleich. Ich bin Chris Benning. Moin.

0: Es ist der Mittwoch vor Himmelfahrt und das ist ja traditionell so ein Tag, wo es auf den Straßen voll werden kann. Und da müssen wir auch mit Staus rechnen, sagt der ADAC. Melanie Mikula vom ADAC, warum wird es an diesem Wochenende eigentlich so voll auf den Straßen?
1: Christi Himmelfahrt sorgt traditionell für eines der verkehrsreichsten Wochenenden im Frühjahr. Viele nutzen den Feiertag für einen Kurzurlaub oder ein verlängertes Wochenende. Hinzu kommen regionale Ferien und schulfreie Tage in mehreren Bundesländern. Allerdings spielt in diesem Jahr das Wetter nicht ganz mit. Dennoch rechnen wir damit, dass der Reiseverkehr bereits am Mittwochnachmittag startet. Dieser Tag war nämlich schon im vergangenen Jahr der staureichste des gesamten Jahres.
0: Du sagst gerade, also heute wird es besonders voll. Gibt es da irgendwie eine Uhrzeit, wo du sagst, ach, da müssen wir uns echt so ein klein bisschen auf Verzögerung einstellen. Warum wird es Mittwoch so voll?
1: Die größte Staugefahr besteht am Mittwoch ab dem frühen Nachmittag bis in den Abend hinein. Viele starten nämlich direkt nach der Arbeit in den Kurzurlaub. Auch am Donnerstagvormittag bleibt es auf den Fernstraßen noch etwas voller. Entspannter dürfte es dagegen am Freitag und am Samstag werden. Die Rückreisewelle rollt dann wieder am Sonntagnachmittag und Abend.
0: Du sagst also, am Nachmittag heute wäre es besonders voll auf den Straßen. Gibt es denn da irgendwie auch so neuralgische Punkte, wo du sagst, oh, da wäre es besonders voll auf den Straßen?
1: Vor allem die klassischen Urlaubsrouten Richtung Süden und Alpenraum werden stark belastet sein. Also etwa die A8 Richtung München und Salzburg oder die A7 Richtung Füssen. Voll dürfte es aber auch auf den Strecken an die Nord- und Ostsee sowie Richtung der Niederlande und Polen werden.
0: Also auch hier bei uns ist einiges los auf den Straßen. Hast du denn irgendwie so einen Tipp, wie man so einen Stau in Anführungsstrichen vermeiden kann? Gut, wenn du drin stehst, ist es halt so, dann bist du halt drin. Aber könnte man das vielleicht irgendwie vermeiden?
1: Wer flexibel ist, sollte möglichst nicht am Mittwochnachmittag starten. Deutlich besser sind sehr frühe Abfahrtszeiten am Morgen oder dann etwas später am Donnerstag bzw. Freitag. Generell sollte man genügend Zeit einplanen und vor Fahrtbeginn am besten nochmal die aktuellen Verkehrsinformationen prüfen, gerade bei längeren Strecken Richtung Alpen oder Küsten.
0: Macht auch Sinn und vor allen Dingen dann lasst das Radio laufen im Auto, ne? Dann hört ihr auch immer, was auf den Straßen los ist. Denn dafür sind wir ja da, um euch zu sagen, Achtung, da und da staut sich das zum Beispiel.

ist genau der richtige Groove, um in diesen Mittwoch zu starten. Guck mal, ich kann sogar am Tag reden. Ist ja nicht gut heute Morgen, 6:43 Uhr. Jetzt geht's aber erstmal 30 Jahre zurück, ne? Genau 30 Jahre, ins Jahr 1996. Was war da im Landkreis Nienburg wichtig? Ein Thema war damals der Katastrophenschutz. Im Juni 1996, da wurde die Organisation der sogenannten technischen Einsatzleitung nämlich neu aufgestellt. Statt mehrerer kleiner Einheiten gab es fortan nur noch eine zentrale Einsatzstelle. Und auch die Geschichtsinteressierten, die kamen 1996 besonders auf ihre Kosten. Der Historiker Karl-Heinz Speckmann, der hat nämlich seine umfangreiche Studie über die Glasarbeiterschaft in Nienburg veröffentlicht. Das Werk, das beleuchtet die Zeit von 1870 bis 1933. Und noch eine spannende Veröffentlichung ist damals erschienen, nämlich im Stadt- und Kreisarchiv, die Dokumentation Nienburger Brücken. Da ging es nämlich um die Zeiten und Schicksale von Hans Otto Schlegelhut. Darin wird die bewegte Geschichte der Weserbrücken in Nienburg erzählt, lange bevor wenige Jahre später, nämlich im Jahr 1999, die neue Brücke gebaut werden sollte. Und im Jahr 1996 kam dieser Song hier raus. Das ist Coolio und Gangsta's Paradise.

0: Ist krass, ne? Dieser Song hat auch schon wieder 30 Jahre auf dem Buckel. 1996. Coolio und Gangsters Paradise auf Radio Mittelweser, 6:47 Uhr.
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1: Ich bin David Büchner. 6 Stunden haben die Spitzen von Union und SPD im Kanzleramt beraten. Das Ergebnis? Die Koalition hat einen Arbeitsprozess vereinbart, um in den nächsten Wochen die Sozial- und Steuerreformen auf den Weg zu bringen. Details dazu nennt die Regierung nicht.
2: Unklar wird also weiterhin, wann endlich kommen die Entlastungen angesichts der hohen Energiepreise, wann werden, wie angedacht, die Steuern für kleinere und mittlere Einkommen gesenkt. Doch nach den ganzen Streitereien, den miesen Umfragewerten, will sich die Koalition nun offenbar erstmal sortieren. Und die Devise heißt offensichtlich keine Schnellschüsse mehr, die dann krachen, scheitern wie die 1.000-Euro-Prämie. Immerhin hieß es nach dem Treffen, die Atmosphäre bei uns war gut. Claudia Wächter, Nachrichtenredaktion.
1: Die US-Regierung betont immer wieder, dass der Iran militärisch weitgehend geschlagen sei. Nach US-Medienberichten besitzt Teheran aber immer noch den Großteil seiner militärischen Mittel. Die New York Times berichtet über Erkenntnisse von US-Geheimdiensten, wonach der Iran noch etwa 70% seiner mobilen Abschussrampen sowie rund 70% des Raketenarsenals habe. Die Washington Post hatte vergangene Woche ähnliche Zahlen genannt. Das Bundesinstitut für Arzneimittel und Medizinprodukte warnt vor Vitamininfusionen, die als Wellnessprodukt beworben werden. Diese seien nicht als Arzneimittel zugelassen und es gebe keinen wissenschaftlichen Nachweis für eine positive Wirkung.
3: Diese Infusionen mit Vitaminen und Mineralstoffen stärken das Immunsystem, das Aussehen und die Leistungsfähigkeit. Damit werben die Hersteller. Das Bundesinstitut für Arzneimittel und Medizinprodukte zweifelt daran und sieht die Gefahr einer Überdosierung, die den Stoffwechsel im Körper durcheinander bringt oder sogar allergische Reaktionen bis hin zu einem anaphylaktischen Schock auslösen könnte. Qualität und Sicherheit seien nicht im Sinne des Arzneimittelgesetzes belegt. Aus Berlin, Jan-Henner Reitze.
1: Mit der Vergabe der Goldenen Ehrenpalme für Regisseur Peter Jackson sind am Abend die Filmfestspiele in Cannes eröffnet worden. Der Neuseeländer hatte mit der Herr-der-Ringe-Trilogie einen Kinoblockbuster geschaffen. 22 Filme konkurrieren nun im Wettbewerb um den Hauptpreis, die Goldene Palme. Das Filmfest in Südfrankreich endet am 23. Mai.
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5: Lass uns mal so ganz kurz gucken, was bringt uns das Wetter heute eigentlich so im Verlauf des Tages. Heute Morgen, da ist es noch trocken und es guckt sogar so ein klein bisschen Sonne raus. 2 Stunden Sonne kriegen wir heute auf den Tag verteilt. Nachher, da wird der Wind dann aber so ein klein bisschen mehr. Es gibt einen böigen bis auffrischenden Wind. Und am späten Vormittag und am Nachmittag bis in den Abend hinein müssen wir immer wieder mit Regen rechnen, örtlich sogar mit Gewittern. Morgen starten wir mit Regen und Wolken in den Himmelfahrtstag. In Nachmittag wird der Regen auch ein bisschen ausgiebiger gegen Abend. Da lockert es dann so ein klein bisschen auf. Maximal 10 Grad, 13 Grad. Das sind die Tageshöchstwerte am Freitag. Morgens und vormittags gibt es ein bisschen Nebel. Wenn sich der Nebel gelichtet hat, dann kommt bis zu 9 Stunden die Sonne raus. Am Freitagabend, da werden die Wolken dann so ein klein bisschen mehr und es kann dann örtlich immer mal so ein bisschen tröpfeln.
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5: Wir gucken mal zu euch auf die Straße, auf die A7 Hannover in Richtung Hamburg. Zwischen Hamburg-Hausbruch und Waltershof 6 Kilometer Stau wegen Bergungsarbeiten. Plant hier mal so ein bisschen 25 Minuten mehr Zeit ein, würde ich sagen. Ansonsten habe ich ja nichts für euch, ne? Wenn ihr irgendwas seht, einen Stau, einen Blitz oder irgendwas anderes, was nicht auf die Straße gehört, 050 21 40 30. Gute Fahrt.
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5: Schönen Mittwochmorgen wünscht Chris Benning. Moin.

so ein bisschen, zumindest für den einen oder anderen, wie ein Freitag an, dieser Mittwochmorgen. Das Himmelfahrtswochenende steht ja nun auch vor der Tür und da ist ja einiges los bei uns in der Region. Was ihr so machen könnt, da gucken wir im Verlauf der Sendung nochmal drauf. Und natürlich könnt ihr auch eure Tipps noch bekannt geben und durchgeben, 050 21 40 30, wo man denn am Himmelfahrtswochenende beziehungsweise am Donnerstag oder am langen Himmelfahrtswochenende dann mal so hingehen sollte. Gibt es da irgendwelche Veranstaltungen, wo ihr sagt, ja, die lege ich ein auf jeden Fall besonders ans Ohr. Dann immer her damit, 050 21 40 30.

Evanescence, Bring Me To Life auf Radio Mittelweser. Stefan hat es richtig gemacht, ne? Der sagt, moin Chris, letzter Arbeitstag vor dem langen Wochenende. Also das letzte Mal noch so ein klein bisschen reinklotzen. Und passt dafür, braucht er so ein bisschen Motivation. Musik, die kriegt er. Jetzt hier für Stefan die Rolling Stones und The Last Time.

Einer von den Stones, der war gestern im Fernsehen, gemeinsam mit, heißt denn der gute Mann aus Schottland noch, Rod Stewart, die haben sich ja mit mehreren Promis mit Prince Charles getroffen und dann haben die noch so ein klein bisschen sich unterhalten und da war auch einer von den Stones mit tatsächlich gestern im Fernsehen. Ich habe gestern mal so ein bisschen durchgesappt und bin dann irgendwie so bei, ich weiß gar nicht, bei so einem Promi-Dings hängen geblieben und da war der dann halt im Fernsehen. Von seiner Schwester wurde er ebenfalls berichtet, die hat ein neues Album rausgebracht, Maite Kelly. Was er jetzt aktuell so macht, weiß ich gar nicht. Hier ist Michael Patrick Kelly mit Et Voila.

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0: Lass uns mal eben auf das gucken, was wichtig ist. Darüber wird in Nienburg und im Landkreis gesprochen. Nach dem tödlichen Schusswechsel in der Lehmwandlung laufen die Ermittlungen von Polizei und Staatsanwaltschaft weiter. Gegen einen Verdächtigen ist Haftbefehl erlassen worden. Außerdem hat die Polizei ein Hinweisportal eingerichtet. Jugendliche in Nienburg, die können noch bis zum 20. Mai den neuen Jugendrat wählen. Bis zum 17. Mai ist die Stimmabgabe online möglich. Anschließend wird auch in den Jugendhäusern in Nienburg und Langdamm noch per Ohren und Zettel abgestimmt. Der Jugendrat, der vertritt die Interessen junger Menschen gegenüber Politik und Verwaltung. Am Nienburger Bahnhof, da dauern die Bauarbeiten am ZOB weiterhin an. Die Bussteige A, B und C, die bleiben bis voraussichtlich Ende August gesperrt. Fahrgäste müssen weiterhin auf eingerichtete Ersatzhaltestellen ausweichen. Für viele Regiobuslinien gibt es angepasste Baustellenfahrpläne, so heißt das. Also sie haben die Fahrpläne so ein klein bisschen angepasst, wollte er sagen, ne? Und im Museum Nienburg ist derzeit die Sonderausstellung Baukunst zu sehen. Große Geschichten in kleinen Steinen. Also da kann man sich detaillierte Modelle im Friesenhof angucken. Und die lockt schon zahlreiche Besucherinnen und Besucher an. Und das Ganze kann man sich auch nach wie vor noch anschauen.
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0: Baustellenfahrpläne, was ist das nicht für ein schweres Wort? Ne? Und schwer ist auch das, was wir hier draußen sehen. Das ist Aprilwetter und das Mitte Mai. Gut, jetzt scheint die Sonne. Nachher im Verlauf des Tages oder im Verlauf des Vormittags, da werden die Wolken mehr. Und es wird auch immer wieder mal Regen geben. So 10, 11 Grad, das sind unsere Tageshöchstwerte. 7 haben wir aktuell gemessen bei euch in Esdorf.
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0: Wir gucken mal zu euch auf die Straße, mal sehen, was da jetzt aktuell so los ist. Schönen guten Tag, Autofahrer. Auf der A2 Braunschweig Richtung Hannover. Zwischen Peine und Letteross, 5 Kilometer stockender Verkehr. Da ist eine Baustelle. Vielleicht gibt es auch einen Baustellenfahrplan, weiß ich nicht. Dauert auf jeden Fall da 10 Minuten länger. Da, wo es geht, eine gute Fahrt.
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0: Das ist ja auch so ein Radiophänomen. Ne? Dann hast du ein Wort, vielleicht auch so ein schweres, dann überlegst du die ganze Zeit, oh, hoffentlich kann ich dieses schwere Wort aussprechen. Und dann kommt so ein einfaches Mini-Pipi-Wort wie Baustellenfahrplan und da bist du dann tatsächlich am Hängen. Na, kann passieren, ist ja noch früh am Mittwochmorgen. Ne? 7:58 haben wir es. Ich bin Chris Bönning, moin.

Mr. Mr. Kyrie auf Radio Mittelweser. Wir sind mittendrin in diesen Mittwochmorgen. 7.36 Uhr, 6 Minuten nach 7:30 haben wir es. Und was bringt uns dieser Tag noch? Außer nachher im Verlauf des Tages doch eine ganze Menge Regen. An jedem Tag wird ja immer irgendwie was gefeiert und es ist Tag des. Heute ist zum Beispiel Hüpfel wie ein Froschtag. Und passend dazu habe ich heute Morgen schon erzählt, dass sie in Costa Rica einen Frosch entdeckt haben, der Kermit den Frosch relativ ähnlich sieht. Außerdem ist heute auch Tag der Tulpen, Tag der Zahnwurzel, Tag des Apfelkuchens. Klingt auch richtig lecker. So ein Fruchtcocktail dazu. Top Gun Tag ist heute, weil der Film hat ja auch Geburtstag diese Woche, ne? Feiert sein 40-jähriges Bestehen und kommt dann mal auf die große Leinwand. Der erste Teil und das müssen wir gleich mal so ein klein bisschen feiern. Dieser Tag, der sonst noch ebenfalls gefeiert werden soll. Machen wir nach Musik von Glockenbach und Klock, Klock. 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

Ich kann auch nicht dafür, dass Nena, Olli und Remmler gemeinsame Sache machen. Hier ist Radio Mittelweser am Mittwochmorgen um gleich 7:45. Und ich war ja als Kind auch immer so ein kleiner Schelm und habe immer so ein klein bisschen Blödsinn gemacht. Ne? Ich habe mich auch teilweise so ein bisschen wie ein Kobold gefühlt. Und heute ist auch tatsächlich Tag des Koboldes. Die sind ja in Irland, sind die Jungs ja ganz, ganz beliebt. Die sind ja am Ende des Regenbogens sitzen da und warten auf einen Topf voll Gold. Ne? Man weiß ja auch nicht, auf welcher Seite des Regenbogens letzten Endes dann der Topf voll Gold da ist. Und vielleicht sehen wir auch heute im Verlauf des Tages noch einen Regenbogen, weil die Sonne scheint immer wieder. Wir müssen aber auch heute mit Regen rechnen. Wenn Sonne und Regen zum selben Zeitpunkt da sind, dann kann es ja auch einen Regenbogen geben. Na, wer weiß, vielleicht sehen wir heute noch einen.

0: Whitney Houston will ins Bett. Bring me higher love, singt sie gemeinsam mit Kygo auf Radio Mittelweser. Nadine hat sich einen Song gewünscht. Die würde ganz gerne Musik von den Broilers hören. Dann müssen wir ganz kurz Peter aus der Regie fragen. Peter aus der Regie, können wir jetzt um 7.48 Uhr die Broiler spielen?
1: Da habe ich mir überhaupt gar keine Gedanken gemacht, ehrlich gesagt.
0: Oh, dann machen wir es einfach mal.

Wenn ich mal meinem Radiokollegen Freddy zitieren dürfte, der hat mal in einer Sendung gesagt, und das war irgendwie auch so ein bisschen, ja, beim Radio sagt man, das ist der Claim, das war so ein bisschen auch sein Claim, der hatte mal gesagt, einfach mal was anderes hören, haben wir auch gemacht gerade, die Broilers waren das mit Zurück in Schwarz auf Radio Mittelweser. Das ist ein Song, den vielleicht nicht so der eine oder andere von euch auf dem Schirm hatte und nicht so kannte. Ich glaube, dieses Ding hier, das kennen eigentlich fast alle. Das sind Echo Smith und Cool Kids um 7:52 Uhr, 8 Minuten vor 8.

0: Bevor es gleich um 8 das Neueste aus Deutschland und der Welt gibt, haben wir noch Musik von euch, von Ray und von den Kings of Leon, Sex on Fire, nach dem hier.
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1: Ich bin Babit Büchner. Entlastungen für hohe Energiepreise, Reformfahrplan und Haushalt. Darum sollte es beim Koalitionsausschuss gehen. Nach rund 6 Stunden haben die Spitzen von Union und SPD kurz vor Mitternacht ihre Beratungen beendet. Die Liste der bekanntgegebenen Ergebnisse fällt bislang kurz aus. So hat die Koalition einen Arbeitsprozess vereinbart, um in den nächsten Wochen die Sozial- und Steuerreformen auf den Weg zu bringen. Der CO2-Preis soll im kommenden Jahr stabil bleiben. Der Verband der Automobilindustrie rechnet damit, dass in der Branche noch mehr Stellen wegfallen. Das sagte VDA-Präsidentin Hildegard Müller dem Redaktionsnetzwerk Deutschland.
2: Schwache Nachfrage, US-Zölle, aber auch teure Energie, hohe Lohnkosten und eine überbordende Bürokratie machen den deutschen Autobauern das Leben schwer. Besonders hart trifft es laut VDA-Chefin Müller Zulieferbetriebe. Da würden auf dem Weg vom Verbrenner zur Elektromobilität viele Jobs verloren gehen. Nach aktuellen Berechnungen des Verbands könnten in der Autoindustrie hierzulande bis 2035 etwa 225.000 Jobs wegfallen. 35.000 mehr als zunächst angenommen. Rund 100.000 Stellen wurden bereits gestrichen. Katrin Müller, Nachrichtenredaktion.
1: Weniger Schokolade zum höheren Preis. In Bremen will das Landgericht heute entscheiden, ob die neuen Milka-Tafeln die Kunden beim Kauf täuschen. Denn viele wiegen inzwischen nur noch 90 statt 100 Gramm. An der Verpackung hat sich jedoch kaum etwas geändert.
3: Viele Menschen hatten sich bei den Verbraucherschützern über die neue Milka-Tafel beschwert. Denn alles ist gleich. Form, Größe und Verpackung. Nur die Tafel dünner. Mondelez argumentiert dagegen, dass die Grammangabe ja für jeden sichtbar vorn und hinten auf der Verpackung steht. Bei der mündlichen Verhandlung vor 3 Wochen hatte das Gericht in seiner ersten Einschätzung schon durchblicken lassen, dass Kunden durch die neue Packung getäuscht werden könnten. Tanja Wagner, Nachrichtenredaktion.
1: US-Präsident Donald Trump ist zu einer Reise nach Peking aufgebrochen. Bei seinen Gesprächen mit Staatschef Xi soll es unter anderem um den Iran-Krieg gehen. Zuvor spielte Trump die Spannungen mit China herunter. Xi sei jemand, mit dem er sehr gut auskomme. Ein Knackpunkt im Verhältnis zwischen Washington und Peking ist, dass China den Iran wirtschaftlich unterstützt.
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5: Wir sehen doch eine ganze Menge Sonne. 4 Stunden Sonne kriegen wir heute auf den Tag verteilt. Dazu Tageshöchstwerte so um die 11 Grad, die wir erwarten können. Aktuell, da haben wir bei euch in Penningseel 8 Grad gemessen. Mit dem Regen, der heute Vormittag angekündigt war, den schieben wir noch ein klein bisschen nach hinten. Ne? Geht jetzt erst heute Mittag los mit dem Regen. So, dann am Nachmittag, da wird der Regen immer so ein klein bisschen ausgiebiger. Am späten Nachmittag ist mal kurz wieder Regenpause, dann fängt es nachmittags wieder an. So gegen 16 Uhr soll es dann wieder regnen. Abends auch vielleicht örtlich mit Gewittern, dann kann der Regen aber bis in den Abend hinein ein bisschen stärker ausfallen. Dann am späten Abend, da tröpfelt es immer noch so ein klein bisschen, bevor es dann in der Nacht wechselnd bewölkt ist. Dann gibt es mal Wolken, das lockert so ein klein bisschen auf und die Temperatur geht so auf 8 bis 7 Grad nach unten.
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5: Wir gucken mal zu euch auf die Straßen, mal sehen, was da jetzt aktuell so los ist. Auf der A2 Braunschweig in Richtung Hannover, zwischen Peine Ost und Lehrte, da haben wir 5 Kilometer stockenden Verkehr. In der Baustelle dauert hier aktuell 10 Minuten länger. Haben wir irgendwo einen Blitzer rumstehen, von dem ihr profitiert, beziehungsweise wo ihr nicht reinfahren solltet? Nö, habt uns auch keinen gemeldet. Falls ihr einen seht, Bescheid sagen. 050 21 40 30. Gute.
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5: Dann würde ich mal sagen, kommt gut in diesen Mittwochmorgen. 7:58 haben wir es gleich. Ich bin Chris Benning. Moin.

0: Dumm, die dumm, die dumm. Oh, Entschuldigung, ist das dein Kaffee? Oh, das wollte ich nicht. Entschuldige.
1: Ja, das war meiner. Der Olli ist da. Moin, na, grüß dich.
0: Ja, hallo Chris. Da ich hier gerade vorbeikomme, dachte ich mir, du könntest mich doch mal kurz fragen, was ich heute Abend so vorhabe, oder?
1: Ganz kurz fragen, was du heute Abend vorhast. Okay, erzähl Olli, was hast du heute Abend vor?
0: Ja, gerne, aber so ganz einfach erzähle ich dir das nicht. Da habe ich erstmal ein Quiz für dich. Bist du bereit?
1: Okay, ich muss mich mal ganz kurz konzentrieren. Warte mal. Ja, hau raus.
0: Also, Tor 1, 2 oder 3. Oder vielleicht gewinnst du ja auch den Song, wer weiß. Also, was haben der DJ Sven Feth, der Sänger Andreas Burani und der Film Vincent will mehr gemeinsam? So, jetzt kommst du. 1, 2, 3 oder Song?
1: Andreas Burani, Sven Feth und der Film Vincent will mehr, was sie gemeinsam haben. Also, Sven Feth kommt aus Frankfurt, Andreas Burani nicht. Ich habe gedacht, die kommen vielleicht irgendwie aus der gleichen Stadt oder spielen in derselben Stadt oder so. Nee, ich komme nicht drauf. Lös auf.
0: Ja, das weißt du nicht, ne? Das habe ich mir gedacht. Soll er sich doch mal vorstellen. Den hier haben sie gemeinsam.
2: Hallo, hier ist Ralf Hildenbeutel und ihr hört Radio Mittelweser.
0: Richtig, Ralf Hildenbeutel. Der hat mit Sven Feth zusammengearbeitet, mit Andreas Burani, den hat er produziert und noch viele andere. Und die Filmmusik für Vincent will mehr geschrieben. Das sind doch wirklich spannende Themen, oder?
1: Und genau darüber sprichst du heute mit ihm. Also du hast ihn quasi im Interview heute Abend. Du sprichst über Andreas Burani, über seine Filmschaffenheit und über sein Produzentendasein, oder wie?
0: Genau, den habe ich heute Abend ab 8 Uhr im Interview. Und da könnt ihr euch dann schon mal drauf freuen. Ja, ein Song, das machen wir gerne. Nehmen wir doch mal Train und Hey Soul Sister. Das ist der Titelsong aus Vincent will mehr. Also, bis heute Abend.

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Heute Abend wissen wir, was wir machen. Ne? Da hören wir ab 20 Uhr den Kollegen Olli Sachse, der denn das Interview mit dem Mann gemacht hat, der die Filmmusik zu dem Film, den wir eben gerade gehört haben, die Musik aus dem Film gehört haben, gemacht hat, unter anderem mitgemacht hat. Ne? Ralf Hildenbeutel, Vincent Wilmer, aber auch erzählt gerade Olli, dass er unter anderem Andreas Burani produziert hat, Leif Eldin, Sven Feth und vieles, vieles mehr. Also das lohnt sich da auf jeden Fall heute Abend ab 20 Uhr mal reinzuhören. Und ich glaube, Ulrike möchte zu dieser Sendung mit dem schicken, geputzten Auto fahren. Die hat sich gesagt, na, ich will heute auf jeden Fall noch mein Auto waschen vor dem langen Himmelfahrtswochenende. Deswegen hoffe ich, du hast ja gesagt im Radio, dass es regnen soll, dass die Sonne noch so ein klein bisschen bleibt und ich mein Auto sauber machen kann. Kannst du nicht mal die Sonne so ein klein bisschen hier behalten, beziehungsweise wieder anlocken mit Musik von Alvaro Soler? Das kriegen wir doch hin.

Robert Palmer und UB40 waren das mit I'll Be Your Baby Tonight. Ich bin der Meinung, das war Spitze, hättet ihr jetzt schreien müssen vorm Radio. Hieß es nämlich heute zum ersten Mal vor 55 Jahren. Die erste Ausgabe von Dalli Dalli, damals mit Hans Rosenthal, startet nämlich im Fernsehen. Sie sind der Meinung, das war Spitze, also hieß es heute zum ersten Mal vor 55 Jahren. Und Spitzenmusik, die haben wir jetzt auch. Das sind Miles Smith und Neil Horan. Drive safe.

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0: Das ist der Groove. Für den Mittwochmorgen, ganz genau 8:30 haben wir es, darüber wird in Nienburg und im Landkreis aktuell so gesprochen. Nach dem tödlichen Schusswechsel in Nienburg laufen die Ermittlungen von Polizei und Staatsanwaltschaft weiter. Gegen einen Tatverdächtigen ist mittlerweile Haftbefehl erlassen worden. Außerdem hat die Polizei ein Hinweisportal eingerichtet, also es werden weitere Zeuginnen und Zeugen gesucht. Die Jugendratwahl in Nienburg, die läuft noch bis zum 20. Mai, da können junge Leute noch ihre Stimme abgeben, noch bis zum 17. Mai ist das Ganze online möglich. Da habt ihr einen QR-Code bekommen, wenn ihr jung bzw. alt genug seid. Und dann kann aber auch noch von 18 bis zum 20. Mai in den Jugendhäusern in Langdamm und Nienburg gewählt werden. Der Jugendrat, der vertritt die Interessen junger Menschen gegenüber Politik und Verwaltung. Und der Zopp in Nienburg, der soll saniert werden. Die Bauarbeiten am Bahnhof, die betreffen die Busstiege A, B und C. Deshalb ist er voraussichtlich bis Ende August gesperrt. Fahrgäste müssen sich weiterhin auf eingerichtete Ersatzhaltestellen und auch Baustellenfahrpläne einrichten. Wenn ihr noch irgendwas seht, dann weil ihr seht, auf dem Zettel stand. Also, es ist noch bis Ende August und dann könnt ihr gucken, wie der Fahrplan denn da letzten Endes läuft.
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0: Ist ein bisschen durcheinander, genauso wie das Wetter heute in Nienburg. Eben scheint noch die Sonne, jetzt zieht sich das Ganze so ein klein bisschen zu. Da müssen wir auch mit rechnen, dass es heute im Verlauf des Tages Regen gibt. Gerade so am Nachmittag, da kann immer wieder mal Regen fallen. So 7 bis 10 Grad, das sind unsere Tageshöchstwerte. Aktuell haben wir 7 Grad gemessen hier bei uns vorm Studio.
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0: Wir gucken mal zu euch auf die Straße, mal sehen, was da aktuell so los ist. Auf der A2 Braunschweig Richtung Hannover, zwischen Peine Ost und Lehrte. Da haben wir aktuell stockenden Verkehr. In der Baustelle dauert hier 10 Minuten länger. Sonst ist nichts los auf den Straßen. Blitze haben wir gar nicht. Falls ihr irgendwas seht, sagt Bescheid. 050 21 40 30. Gute Fahrt.
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0: Pauline ist da. Moin.
3: Moin.
0: Kurz vor Himmelfahrt, ne? Oder Vatertag, das haben wir ja gelernt. Ich sag mal Himmelfahrt, was hast du?
3: Ich sag Vatertag.
0: Echt?
3: Ja, klar.
0: Ja, aber das ist ja auch mal so eine Sache. Viele junge Leute ziehen ja auch mit dem Bollerwagen zum Beispiel durch die Gegend, feiern ja so ein bisschen. Gut, morgen soll es wieder nicht ganz so doll werden.
3: Ja, ach, ich finde, wenn es so wie heute wird, wäre doch gut.
0: Ja, aber wenn man den Wetteraussichten glauben darf, dann soll es morgen noch ganz schön viel Regen geben.
3: Ja.
0: Ich seh auch schon die jungen Leute irgendwie mit so einem Regencamp, mit diesen gelben Regenmanteln, kennst du ja, wie sie dann durch die Gegend laufen und dann hoch die Tassen feiern.
3: Ja, ich glaube, das hält keinen auf.
0: Nee, und wenn das ein bisschen kühler ist, dann könnte man ja auch statt Bier einen Glühwein trinken.
3: Ja.
0: Wo ihr einen Glühwein trinken könnt oder was anderes machen könnt, das klären wir in dieser halben Stunde. Ich bin Chris Benning und bei mir steht
3: Pauline Leins.
0: Moin.

0: Stop This Flame auf Radio Mittelweser Castle. Und wir sind mittendrin quasi in der Vorbereitung für Himmelfahrt oder wie Pauline sagt, Vatertag.
1: Ja.
0: Da sind ja richtig viele Veranstaltungen bei uns in der Region an diesem, nicht nur am Morgen, sondern auch am ganzen Wochenende. Und wir haben gesagt, wir wollen so ein bisschen gucken, wo könnt ihr eigentlich hin? Wo lohnt es sich hinzugehen? Ich würde sagen, wir fangen mal an, so ein bisschen hinter Drakenburg in Eistrup.
1: Genau, in Eistrup steigt nämlich ein Himmelfahrts-Open-Air-Konzert mit Live-Musik bei Parmanns. Und das ist unter freiem Himmel, also hoffen wir mal auf gutes Wetter.
0: Ja, ansonsten musst du wirklich, das hast du vielleicht mal im Fernsehen gesehen oder so, wenn das so wirklich geht, dann haben die immer so Müllsäcke oder so Papiertüten über dem Kopf. Das habe ich bei so Konzerten und so, siehst du immer so Regencapes über dem
1: ja,
0: Kopf.
1: Ja, das stimmt.
0: Ich meine, in Woodstock hat es damals auch geregnet.
1: Ja, also.
0: Und Wacken, da gehört auch einfach Matsch und Regen dazu. Ich finde Live-Musik draußen im Sommer oder im Mai, ich finde, da muss auch so ein bisschen Matsch und Regen mit dabei sein, oder?
1: Ja.
0: Damit dieses Festival-Feeling so ein bisschen rüberkommt zumindest. Und was sonst noch so los ist, klären wir im Verlauf der Sendung.

0: So ein schönes kaltes Wasser oder vielleicht auch ein kaltes Bierchen wird es morgen garantiert geben am Vatertag.
1: Ja.
0: Nicht zu sagen, Himmelfahrtstag. Aber gucken so ein klein bisschen, was kann man eigentlich machen morgen?
1: Ja.
0: Ist ja einiges los bei uns in der Region. In Eistrup waren wir schon.
1: Ja, noch genau. Was? Jetzt habe ich noch im Freibad am Dom, also in Holtorf, ein Vatertagsfestival. Da gibt es Musik, Unterhaltung und Festivalstimmung.
0: Das Witzige ist, wenn es morgen einigermaßen vernünftiges Wetter ist. Ich wohne ja genau schräg gegenüber, wenn du so willst, vom Freibad.
1: Na dann.
0: Also da sind nur ein paar Felder und Bahnen zwischen. Und wenn der Wind ganz günstig steht, dann höre ich zwar nicht, was die da singen und sagen, aber erstmal ütz, ütz, ütz, ütz, ja. Ütz, den Bass, den hörst du immer. Und dann geht's da los, auch relativ früh schon, ne? Es geht den ganzen Tag und dann bis spät in den Abend hinein, genau. Also in Holtorf, im Freibad am Dobben. Und kurz danach geht es dann auch los endlich mit dem Schwimmen. Die haben ja noch keine Eröffnung gehabt.
1: Ja.
0: Danach, also
1: ist ja auch kalt. Dann,
0: ja, aber einige Freibäder machen im Mai schon auf, am 1. Mai.
1: Oha.
0: Also, was sonst noch so los ist bei uns in der Region, ob es vielleicht auch ein bisschen besinnlicher wird, da gucken wir gleich drauf.
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0: Wir haben ja eben schon gesagt, wir haben ganz viele Veranstaltungen am Himmelfahrtstag, morgen am Vatertag, wo es heißt hoch die Tassen. Aber wir haben auch was Ruhiges tatsächlich, ne?
1: Ja, ich habe hier drei ruhigere Sachen. In Hoya gibt es zum Beispiel eine mobile Gewerbeschau, wo halt so regionale Unternehmen und Angebote gezeigt werden und Besucher können mit denen dann sprechen und so. Dann gibt es in Warmsen einen Backtag. Da geht es um frisch gebackene Spezialitäten und Gäste können dann das auch alles erleben und probieren. Und dann gibt es in Wietze ein USK-Treffen mit amerikanischen Klassikern.
0: Bruder, ob das so leise wird, weiß man nicht. Wenn da die Motoren so auf und so... Wum,
1: wum, ich schätze wum, leise nicht, aber entspannter als saufen.
0: Ja. So kann man es auch sehen, ja.

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1: Ich bin David Büchner. Bis kurz vor Mitternacht haben Union und SPD im Kanzleramt beraten, 6 Stunden lang. Die Liste der bekanntgegebenen Ergebnisse fällt jedoch kurz aus. Grünen-Chef Felix Banatschak zeigte sich im ZDF-Morgenmagazin enttäuscht.
2: Ich habe die Erwartung formuliert, dass jetzt gestern Abend zumindest eine Lösung herauskommt. Nicht, dass sie alle Probleme des Landes an einem Abend lösen. Das wäre zu viel verlangt. Regieren ist schwierig in dieser Zeit, das muss man anerkennen. Aber eine klare Antwort. Unser Vorschlag war, die Stromsteuer für alle zu senken, nicht nur für die Schwerindustrie, sondern auch für die privaten Verbraucherinnen und Verbraucher.
1: Vereinbart wurde, dass der CO2-Preis im kommenden Jahr stabil bleibt. Außerdem gibt es nun einen Arbeitsprozess, um in den nächsten Wochen die Sozial- und Steuerreformen auf den Weg zu bringen. Der Verband der Automobilindustrie rechnet damit, dass in der Branche noch mehr Stellen wegfallen. Das sagte VDA-Präsidentin Hildegard Müller dem Redaktionsnetzwerk Deutschland.
3: Schwache Nachfrage, US-Zölle, aber auch teure Energie, hohe Lohnkosten und eine überbordende Bürokratie machen den deutschen Autobauern das Leben schwer. Besonders hart trifft es laut VDA-Chefin Müller Zulieferbetriebe. Da würden auf dem Weg vom Verbrenner zur Elektromobilität viele Jobs verloren gehen. Nach aktuellen Berechnungen des Verbands könnten in der Autoindustrie hierzulande bis 2035 etwa 225.000 Jobs wegfallen. 35.000 mehr als zunächst angenommen. Katrin Müller, Nachrichtenredaktion.
1: US-Präsident Donald Trump ist zu einer Reise nach Peking aufgebrochen. Bei seinen Gesprächen mit Staatschef Xi soll es unter anderem um den Iran-Krieg gehen. Zuvor spielte Trump die Spannungen mit China herunter. Xi sei jemand, mit dem er sehr gut auskomme, sagte Trump und kündigte eine spannende Reise an. China ist der mit Abstand wichtigste Abnehmer iranischen Öls. Weniger Schokolade zum höheren Preis. In Bremen will das Landgericht heute entscheiden, ob die neuen Milka-Tafeln die Kunden beim Kauf täuschen. Denn viele wiegen inzwischen nur noch 90 statt 100 Gramm. An der Verpackung hat sich jedoch kaum etwas geändert. Das hat die Verbraucherzentrale Hamburg moniert. Der Hersteller Mondelez wehrt sich dagegen und sagt, die neue Grammangabe stehe auf der Vorder- und Rückseite der Schokoladentafel.
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5: Also ganz ehrlich, guckt ihr auf die Grammanzahl bei der Schokolade? Ich gucke eher auf die Sorte und auf die Firma, die es herstellt. Aber ob es um 100 Gramm oder 90 Gramm sind, na gut, wenn es der Preis von 90 Gramm ist, natürlich ein bisschen dann Betrug, kann man so sagen. Das muss man sagen. So, beim Wetter gucken wir eher so auf die Temperaturen und auf die Wolken. Wir sehen nämlich heute viele Wolken. Naja, im Verlauf des Tages kann es auch böigen bis auffrischenden Wind geben. Wir müssen auch immer wieder mit Wind rechnen, auch mit Regen und Gewitter in den nächsten Tagen. Da gibt es einen Mix aus Sonne und Wolken. Dabei muss gerade heute auch mit Gewittern gerechnet werden. Morgen und am Freitag, das ist aber auch vor Regenschauern nicht gefeit. Die Höchstwerte liegen so zwischen 10 Grad morgen und 13 Grad am Freitag. Dazu weht heute dann ein böiger bis auffrischender Wind.
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5: Wir gucken mal zu euch auf die Straße, mal sehen, was da jetzt aktuell so los ist. Schönen guten Tag, Autofahrer. Da sehen wir auf den Straßen, das läuft. Blitze habt ihr uns auch nicht gemeldet. Falls ihr irgendwas seht, was nicht auf die Straße gehört, 050 21 40 30. Gute Fahrt.
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5: Wir helfen euch ja so ein klein bisschen bei eurer Planung für den Himmelfahrtstag beziehungsweise fürs lange Wochenende, was da auf den einen oder anderen zukommt. Und was in Linzburg morgen so los ist, ab wann, da gucken wir gleich mal drauf. Ich bin Chris Benning. Moin.

0: Wir gucken ja so ein klein bisschen auf das, was los ist jetzt in den nächsten Tagen, beziehungsweise heute und am langen Himmelfahrtswochenende. Und es gibt ja Veranstaltungen, die kehren jedes Jahr zurück auf den Veranstaltungskalender. Und so ist es auch mit Merko Hamerling, der ist ja Mitorganisator des Vatertagsvergnügens in Linzburg. Und man könnte auch sagen, the same procedure as last year, Merko.
1: The same procedure as every year, Chris, würde ich da sagen.
0: Na, da ist er nämlich auch schon wieder. Moin. Die wievielte Auflage ist das eigentlich mittlerweile von eurem Vatertagsvergnügen?
1: Es findet jetzt das 7. Mal statt. Corona hatte ja leider nicht stattgefunden, aber von daher freuen wir uns jetzt im verflixten 7. Jahr zu sein, was hoffentlich kein verflixtes wird.
0: Wir haben ja gerade drüber gesprochen, the same procedure as every year. Was habt ihr in den 7 Jahren an diesem Konzept eigentlich verändert?
1: Ehrlich gesagt setzen wir die ganze Zeit immer auf ein Konzept und das hat sich sehr, sehr gut bewährt. Wir haben Live-Musik da, dieses Jahr wieder mit Pastime, die spielen Classic Rock, das kommt immer sehr gut an. Wir haben Grillbuffet, wir haben 2 Getränkewagen da stehen, also man muss nicht lange anstehen. Wir haben nachmittags Kaffee und Kuchen, das wird immer sehr gut angenommen. Ja, und somit ist es ein Konzept, was wirklich auch von Familien angenommen wird.
0: Dann hoffen wir natürlich mal auf schönes Wetter und auf zahlreiche Gäste. Ihr habt ja auch, ja, man kann so sagen, so ein klein bisschen Pendelverkehr. Wenn Leute irgendwie sagen, ich gehe von der einen zur nächsten Veranstaltung bei euch, kommen Sie mal, dann gehen Sie mal wieder. Wann genau geht's los?
1: Das ist korrekt, genau. Dieses Jahr ist aber ganz wichtig zu sagen, dieses Jahr findet das erste Mal ab 12 Uhr statt. Das war sonst immer ab 11. Dieses Jahr ist ab 12 Uhr, weil wir die Erfahrung gemacht haben, dass vorher auch noch nicht so viel los ist. Aber du hast vollkommen recht. Also wir haben sehr viele Wandergäste, die dann immer so 2-3 Stündchen bleiben und sich den ganzen Tag über abwechseln. Aber wir haben mehrere hundert Leute dann immer gleichzeitig da.
0: Und es lohnt sich vor allen Dingen, es gibt auch noch lecker was zu essen und Live-Musik vom Pastime. Also das Vatertagsvergnügen in Linzburg geht los morgen ab 12.

wir die Augen von Betty Davis. Kim Carnes und Betty Davis Eyes auf Radio Mittelweser. Nicht jedes Tier reagiert einfach nur aus Instinkt. Einige merken sich Gesichter, andere erkennen Muster. Wiederum andere, die warten einfach und kommen dann zurück. Krähen, Elefanten, Orcas, Tiger, Oktopusse und auch Honigdachse. Das klingt irgendwie wie so ein Film, wurde aber in der Natur immer wieder beobachtet. Tiere können lernen, erinnern, unterscheiden und auch auf Menschen reagieren, unterschiedlich, ne? Die ihnen oder ihrer Familie etwa mal geschadet haben. Also das klingt erstmal verrückt, aber was Wahres dran, denn Tiere kommen tatsächlich zurück und können sogar ihre Rache planen. Krähen zum Beispiel, die merken sich menschliche Gesichter und tragen das bis zu 17 Jahre lang mit sich. Bis 17 Jahre tragen die Groll, die Krähen. Sie bringen ihren Jungen bei, dieselbe Person anzugreifen, die ihnen damals geschadet hat. Studien der Universität in Washington haben das mittlerweile bestätigt. Elefanten, die haben gezielt Menschen verfolgt und getötet, die ihrer Familie geschadet haben. Mit einem Gedächtnis von über 50 Jahren vergessen die so schnell nichts und auch niemals, wer sie angegriffen hat. Sie können auch Jahre später noch zurückkehren und das nur aus Rache. Orcas, seit 2020 greift ein Orca namens White Gladys Boote in der Nähe von Spanien an und versenkt sie auch. Wissenschaftler glauben, dass sie ein Trauma von sich tragen und deswegen das Boot dann da letzten Endes versenkt werden soll. Das bringen sie sogar mittlerweile anderen Orcas bei. Ein Tiger, ne? Das ist im Jahr 1997 passiert. Da stahl ein Wilderer in Russland einem sibirischen Tiger seine Beute. Der Tiger, der verfolgte den Geruch 48 Stunden lang, hat alles zerstört, was nach diesem Wilderer gerochen hat, hat dann einfach gewartet vor seiner Hütte und dann letzten Endes sich dafür gerecht, dass ihm das Futter geklaut wurde. Und Oktopusse in Aquarien, die besitzen so ungefähr 500 Millionen Neuronen, also mehr als ein Hund. Und die sind dabei gefilmt worden, wie sie gezielt Wasser auf Mitarbeiter spritzen, die sie irgendwie irritiert haben. Alle anderen ignorieren sie ganz einfach. Die wissen ganz genau, wem sie da letzten Endes dann mit Wasser bespritzen wollen. Und Honigdachse, die in Gefangenschaft geraten und dann wieder freigelassen werden, die können zurückkehren und systematisch die Ausrüstung des Fallenstellers zu zerstören. Und auch die Fahrzeuge haben sie angegriffen, Werkzeuge und auch das Vieh. Und das alles nur hat dieser Dachs aus purer Rache getan.

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0: Lass uns mal auf das gucken, was wichtig ist bei uns in Nienburg und dem Landkreis. Von Montag, dem 18. Mai, also kommenden Montag, bis einschließlich 25. Mai, also übernächste Woche Montag, da ist die Mindener Landstraße aufgrund von Sanierungsarbeiten voll gesperrt. Das hat auch Auswirkungen auf die Buslinie 2. Die wird nämlich zwischen der Meerbachbrücke und der Katrilestraße dann über die Hannoversche Straße und den Berliner Ring umgeleitet. Infolgedessen können während der Bauarbeiten und während der Sperrung die Haltestellen Stadion, Raststraße, Köhlerstraße und Leintorfriedhof nicht angefahren werden. Der Leintorfriedhof wird aber weiterhin von der Linie 6 bedient. Zusätzlich bedient die Linie 2 dann in der Woche vom 18. bis 25. Mai während der Umleitung die Haltestellen am Mahnenkamm, Fahrlandstraße und Rundestraße. Die geänderten Fahrpläne, die gibt es auf der Homepage der Stadtbusgesellschaft. Und wo wir gerade beim Thema Busse sind, der Zopp, der wird saniert, der wird an den Busstiegen A, B und C kräftig gearbeitet. Die sind voraussichtlich bis Ende August gesperrt. Fahrgäste, die müssen weiterhin mit der Ersatzhaltestelle vorliegen. Es sind auch Baustellenfahrpläne eingerichtet worden. Und eingerichtet worden ist auch ein Portal der Polizei, denn nach dem tödlichen Schusswechsel in Nienburg laufen die Ermittlungen von Polizei und Staatsanwaltschaft. Gegen einen Verdächtigen ist Haftbefehl erlassen worden. Außerdem ist ein Hinweisportal für Zeugen eingerichtet worden.
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0: Mal scheint die Sonne, dann werden die Wolken mehr und es soll Regen geben. Wir gucken mal eben ganz kurz auf unser Wetterradar. Wir haben ja heute Morgen und gestern schon gesagt, das soll den ganzen Tag über regnen. Da kommt dann noch ein bisschen Regen. Da können wir auf jeden Fall von ausgehen. Das dauert aber noch so ein klein bisschen. Das Regengebiet, was für heute Vormittag angekündigt war, das wird so erst gegen Mittag hier sein. Dann tröpfelt es ein klein bisschen. Dann ist ein bisschen Regenpause. Es wird dann aber ein böiger bis auffrischender Wind. Gegen Abend nimmt der Regen dann wieder zu. Und wir können abends auch örtlich Gewitter bekommen. Und am Verlauf des Abends, da regnet es dann immer wieder mal auch so ein klein bisschen heftiger bis in die Nacht hinein. 11 Grad sind unsere Tageshöchstwerte, haben wir jetzt auch schon gemessen. Unter anderem hier bei uns vorm Studio.
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0: Wir gucken mal zu euch auf die Straßen, mal sehen, was da jetzt aktuell so los ist. Schönen guten Tag, Autofahrer. Da sehen wir bei euch auf den Straßen, das läuft ja eigentlich, ne? Falls ihr noch irgendwas seht, was nicht auf die Straße gehört, ein Stau, ein Blitzer oder sonst wie irgendwas, sagt Bescheid. 050 21 40 30. Da, wo es geht, da wünsche ich mir eine gute Fahrt.
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0: Die Vatertagsplanung oder Himmelfahrtsplanung, die haben wir eigentlich so gut wie abgeschlossen. Aber so ein langes Wochenende steht ja bevor, ne? Freitag, Samstag, Sonntag. Und was in den nächsten Tagen so los ist, da gucken wir gleich mal drauf. Ich bin Chris Belling, moin.

Langes Wochenende. Ne? Heute nochmal die Schulbahn drücken und dann morgen. Und Freitag ist wichtiger Ferientag. Da sind viele auch nicht zum Beispiel in der Schule. Und der Schulchor, der da damals engagiert wurde, der hat so ein bisschen Ärger gehabt, Jahre später mit den Jungs von Pink Floyd. Da ging es, glaube ich, irgendwie so um Tamjemen und so weiter. Und teilweise sind die Aufnahmen gemacht worden und dann hat der eine gesagt, ja, ich bin ja gar nicht gefragt worden und so weiter. Aber dieser Chor, der gehört einfach zu diesem Song dazu. Ich glaube, ansonsten hätte er nicht funktioniert. Pink Floyd und Another Brick in the Wall.

0: Das lange Himmelfahrtswochenende steht an und Pauline, wir haben ja schon geguckt, was kann man so am Donnerstag machen, aber viel ausruhen ist nicht, ne?
1: Nö.
0: Geht weiter, was haben wir noch so?
1: Also ich habe einen Tipp noch für Freitag, da gibt es eine Nachtwächterführung mit Stefan van Hausen und da gibt es so eine tausendjährige Zeitreise mit Mythen, Sagen und Geschichten über Hexenverbrennung, mittelalterliches Stadtleben und von 18 bis 20 Uhr gibt es das. Infos gibt es bei Mittelweser Touristik.
0: Und falls ihr noch irgendwas habt, wo ihr sagt, Mensch, das muss man unbedingt machen an einem langen Wochenende, sagt Bescheid, 050 21 40 30. Let's move!

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1: Ich bin Babit Büchner. 6 Stunden haben Union und SPD im Kanzleramt beraten. Die Liste der bekanntgegebenen Ergebnisse fällt jedoch kurz aus. Vereinbart wurde, dass der CO2-Preis im kommenden Jahr stabil bleibt. Außerdem gibt es nun einen Arbeitsprozess für die geplanten Sozial- und Steuerreformen.
2: Unklar wird also weiterhin, wann endlich kommen die Entlastungen angesichts der hohen Energiepreise. Wann werden, wie angedacht, die Steuern für kleinere und mittlere Einkommen gesenkt? Doch nach den ganzen Streitereien, den miesen Umfragewerten, will sich die Koalition nun offenbar erstmal sortieren. Und die Devise heißt offensichtlich keine Schnellschüsse mehr, die dann krachen, scheitern wie die 1.000-Euro-Prämie. Immerhin hieß es nach dem Treffen, die Atmosphäre bei uns war gut. Claudia Wächter, Nachrichtenredaktion.
1: Das Bundeskabinett will heute verschiedene Vorhaben der Regierung auf den Weg bringen. Beschlossen werden soll unter anderem das Gebäudemodernisierungsgesetz. Es soll das umstrittene Heizungsgesetz der Ampelkoalition ersetzen. Die Bundesregierung will außerdem den Einsatz von K.O.-Tropfen härter bestrafen. Wer die gefährlichen Mittel für eine Vergewaltigung oder einen Raub einsetzt, soll künftig mit mindestens 5 Jahren Freiheitsstrafe rechnen. Seit der Einführung der elektronischen Krankschreibung fehlen Beschäftigte deutlich häufiger im Job. Oft heißt es, die digitale Krankmeldung sei schuld daran. Eine neue Studie des Deutschen Instituts für Wirtschaftsforschung kommt jetzt aber zu einem anderen Ergebnis.
3: Beschäftigte waren vergangenes Jahr im Schnitt fast 15 Arbeitstage krank gemeldet, rund 3,5 Tage mehr als vor der elektronischen Krankschreibung. Die Forscher sagen aber, das liegt nicht vor allem an der E-Krankschreibung, sondern an mehr Atemwegserkrankungen und daran, dass viele seit Corona vorsichtiger geworden sind. Wer ansteckend ist, bleibt heute eher zu Hause. Zoe Tassovali, Nachrichtenredaktion.
1: Werden die Tiere im Ausland geschlachtet? Zum 3. Mal innerhalb weniger Wochen haben Viehdiebe Dutzende Rinder von Weiden in Südbrandenburg gestohlen. 31 hochwertige Zuchttiere seien über Nacht mit einem Laster abtransportiert worden, sagte der betroffene Landwirt der dpa. Der Schaden liegt nach Angaben der Polizei im 6-stelligen Euro-Bereich. Erst vor einigen Tagen waren in Brandenburg 48 Rinder verschwunden, im April sogar 70 Tiere.
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5: Kühles Schauerwetter oder Aprilwetter inmitten Mai, das könnte man auch so nennen. Also wie wird das Wetter heute? 10 Grad haben wir aktuell gemessen, so ein Sonne-Wolken-Mix haben wir aktuell. Nachher gegen Mittag, da fällt der Regen. Am Nachmittag lässt der Regen dann erstmal etwas nach. Am späten Nachmittag kommt noch so ein bisschen Sonne raus, dann fängt es mal wieder an zu regnen. Abends müssen wir sogar örtlich mit Gewitter anrechnen und es fällt immer wieder mal Regen bis in den späten Abend hinein, tröpfelt es dann immer wieder mal. In der Nacht ist es dann mal aufgelockert, bewölkt, dann aber auch wieder Wolken. Es geht so auf 7 Grad runter. Morgen in den Himmelfahrtstag, da starten wir dann mit vielen Wolken und Regen bei maximal 10 Grad.
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5: Wir gucken mal zu euch auf die Straßen, mal sehen, was da jetzt aktuell so los ist. Schönen guten Tag, Autofahrer. Da sehen wir bei euch auf der Straße das Löpp. Da ist einfach nichts los. Ne? Ein Blitzer habt ihr uns auch nicht gemeldet. Also obwohl so viel los ist auf den Straßen, läuft es. Wenn ihr was gesehen habt, 050 21 40 30. Gute Fahrt.
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5: Wir machen jetzt 2 Hits und dann haben wir einen spendablen Musiker hier im Programm. Ich bin Chris Benning, moin.
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Eine echte Musiklegende, die ist jetzt mit einer ganz besonderen Auszeichnung geehrt worden. Sir Elton John, der hat nämlich den renommierten Glenn Gould Prize erhalten. Dieser Preis, der wird nur alle 2 Jahre vergeben und zeichnet Künstlerinnen

Künstler aus, die mit ihrem Lebenswerk Außergewöhnliches für die Kunst geleistet haben. Und wenn man so an Songs wie Tiny Dancer, Rocketman oder Your Song denkt, dann wird ganz schnell klar, warum diese Ehrung so passend ist für Elton John. In seiner Dankesrede sagte Elton John, dass Musik ihnen das unglaubliche Leben beschenkt hat. Es habe ihnen viele unzählige Freundschaften und besondere Momente ermöglicht und verbindet Menschen auf der ganzen Welt. Und besonders bemerkenswert, das Preisgeld in Höhe von rund 100.000 US-Dollar hat Elton John direkt wieder an die Organisation zurückgespendet. Das ist ein starkes Zeichen von ihnen für die Förderung von Kunst und Kultur. Bei der Preisverleihung, da wurden außerdem einige seiner größten Hits von anderen Künstlern neu interpretiert. Das ist quasi eine musikalische Hommage gewesen an das einflussreiche Musikleben von Elton John. Und ganz ehrlich, ne, das gibt nur wenige Künstler, deren Songs Generationen begleitet haben. Egal ob jetzt vom Verliebtsein oder vielleicht irgendwie so ein Moment auf der Party oder große Konzertgänsehaut. Elton John Musik ist auf jeden Fall zu jeder Jahreszeit und vor allem in jedem Jahrzehnt gefühlt dabei gewesen. Und das kennen wir alle hier. Elton John, Rocketman.

0: auf Himmelfahrt. Viele sagen sich Himmelfahrt immer. Vatertag sagt man ja auch. Bollerwagen, die Kumpels einpacken und dann Bier trinken, schön das Wetter genießen. Du sagst, wenn man eine Alternative möchte zur normalen Himmelfahrts Vatertagssause, da hat man genau das Richtige.
1: So sieht das aus. Es war ja jahrelang im Kloster Schinne eine Mallorca-Party. Wir dachten, wir machen dieses Jahr mal was Neues und etwas familienfreundlicher. Und somit haben wir vor allen Dingen an die Kinder gedacht. Da wird eine Hüpfburg aufgebaut. Es kommt ein fantastischer Zirkus, ein Familienzirkus. Der Convoi Exceptionnel. Die kommen da mit ihrem Planwagen und den großen Pferden an, haben Hühner und Hunde im Gepäck und die Kinder treten auch auf. Das ist also wirklich sehr familienfreundlich alles und gegen den Hut. Das heißt, es kostet alles keinen Eintritt. Die Leute können geben, was sie wollen, sowohl beim Hutkonzert abends, als auch nachmittags, wenn der Zirkus spielt oder beim Kinderschminken oder bei der Hüpfburg. Das wird also einfach frei. Die Leute können kommen und picknicken oder eben bei uns eine tolle Wildschweinbratwurst essen mit Pommes oder Crepes in jeglicher Form.
0: Der Zirkus mit diesem Planwagen, das klingt so ein bisschen nach Nostalgie. Also wie früher. Kann man sich das so vorstellen? Wirklich so wie, ich sag mal so aus den 20er, 30er Jahren oder noch davor?
1: So sieht das aus. Ich hatte denen angeboten, dass sie bei uns im Zelt spielen können. Das wollten die aber gar nicht. Die wollen unter freiem Himmel auf der Wiese spielen, mit ihren Pferden angebunden an den Planwagen. Das ist deren Bühnenbild. Und ja, so reisen die durchs Land und machen hier und da Stopp mit ihren Pferden und treten dann auf gegen Hut. Ich freue mich auf Comedy und Akrobatik. Und ja, es ist sehr, sehr schräg, wie aus früheren Zeiten.
0: Wenn jetzt Himmelfahrt zum Beispiel, du sagst, da kostet keinen Eintritt, die anderen Veranstaltungen, also jetzt zum Beispiel die Ausstellung oder auch die Lesung?
1: Die Lesung und die Ausstellung sind frei. Das ist alles umsonst. Das Einzige, was kostet, ist das Varieté, weil das natürlich teurer ist für uns zu organisieren. Da müssen wir natürlich den Künstlern ein Honorar bezahlen und auch die Fahrtkosten sowohl aus Berlin als auch aus Paris und aus den Vosges bezahlen. Natürlich ist das nicht ganz umsonst, aber für das, was wir da bieten, ist das wie geschenkt, würde ich sagen.

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0: Mit den All Saints geht es in diesen Mittwochvormittag. 11:35 haben wir es. Darüber wird in Nienburg und dem Landkreis aktuell so gesprochen. Im Nienburger Museum ist derzeit die Sonderausstellung Baukunst, große Geschichten in kleinem Lego zu sehen. Da gibt es detailgetreue Modelle im Friesenhof zu sehen und die Ausstellung zieht weiterhin Besucherinnen und Besucher in den Bann. Das ist ein echtes Erlebnis für die ganze Familie. Und wer mal sehen will, wie richtig gebaut wird, der kann auf dem Nienburger Zopf vorbeigehen. Also zumindest an der Seite oder an der Straße. Da sieht man nämlich, wie die Bussteige A, B und C saniert werden. Die bleiben voraussichtlich bis Ende August gesperrt. Fahrgäste müssen sich weiterhin auf eingerichtete Ersatzhaltestellen und Baustellenfahrpläne einstellen. Aktuell wird ein neuer Jugendrat in Nienburg gewählt. Noch bis zum 20. Mai können die Jugend abstimmen. Bis zum 17. Mai geht das Ganze noch online und dann am 17. und 18. Mai wird nochmal schriftlich gewählt in den Jugendhäusern in Langdamm und Nienburg.
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0: Wie sieht's draußen aus? Na, ein bisschen Sonne kriegen wir so auf den Tag verteilt, sollen wir heute 3 Stunden Sonne kriegen. Das zieht sich nachher im Verlauf des Tages noch zu und ich sehe auch schon so wieder ein bisschen blau auf unserem Wetterradar. Ne? Momentan steht das Regengebiet so ein klein bisschen. Das kommt aber noch an hier bei uns. Gegen Mittag, da fängt es dann an zu regnen. Dann ist eine Regenpause und am späten Nachmittag, da setzt dann wieder Regen ein. Der Regen, der kann aber ein bisschen ausführlicher werden heute Abend und es kann örtlich dann auch Gewitter geben. Ansonsten ist es grau und bedeckt. So 10, 11 Grad, das sind unsere Tageshöchstwerte. 10, die haben wir aktuell gemessen bei euch in Wietzen.
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0: Wir gucken mal zu euch auf die Straßen, mal sehen, was da jetzt aktuell so los ist. Schönen guten Tag, Autofahrer. Da sehen wir bei euch auf den Straßen. Das läuft schon mal, das ist gut, ne? Wenn ihr irgendwas seht, was nicht auf die Straße gehört, kann ja sein, Stau, Blitz oder sonst wie irgendwas, sagt Bescheid. 050 21 40 30. Da, wo es geht, da wünschen wir eine gute Fahrt.
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0: Es ist der Mittwochvormittag und der fühlt sich für den einen oder anderen vielleicht so ein klein bisschen an wie ein Freitag, weil morgen ist Feiertag, dann haben wir Freitag, da hat der eine oder andere vielleicht frei und dann ist Wochenende. Und wir haben ja schon geguckt, was kann man Himmelfahrt eigentlich so machen, aber was ist sonst noch so am Wochenende los? Da gucken wir gleich mal drauf. Ich bin Chris Benning, moin.

0: Wir gucken ja so ein klein bisschen, was kann man am langen Vatertagswochenende sagen. Ich bin schon Pfingstfieber. Weißt du warum? Da ist Pokalfinale, da spielen wir ja mit Rakenburg. Und deswegen bin ich schon so ein bisschen im Pfingstfieber.
1: Verstehe.
0: Aber es dauert noch 2 Wochen ungefähr. Aber jetzt ist erstmal das Vatertagswochenende. Wir haben schon geguckt, was ist Himmelfahrt, also morgen los. Aber da ist ja noch mehr, so ein paar Tage frei. Was hast du noch?
1: Ich habe für Sonntag noch 2 Sachen. Und zwar lädt jeden 3. Sonntag im Monat der AWO-Kreisverband Nienburg zu Gesellschaftsspielen, Kaffee und Gesprächen ein. Da sind alle willkommen, aber die wollen eine kurze Anmeldung unter ortsverein@awo-nienburg.de. Und dann ist noch Internationaler Museumstag. Das bedeutet, dass von 14 bis 17 Uhr in allen Museen in Nienburg freier Eintritt ist.
0: Und dann haben wir ja auch noch, das ist heute und morgen, beziehungsweise Freitag und Samstag, da ist ja auch noch der große Internationale Familientag. Und da gibt es in Fundus zahlreiche Aktionen, zum Beispiel auch mit Kinderschminken und auch ein paar Rabatte.

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Wir sind ja für Tipps übers lange Pfingstwochenende. Es ist noch keine Pfingsten, Himmelfahrtswochenende. Ich bin immer schon mal Pfingsten, übers lange Himmelfahrtswochenende dankbar. Wir haben ja schon viele Tipps gehabt, wo ihr sagt, das könnt ihr auf jeden Fall machen. Aber wir wollten da von euch wissen, was macht ihr denn eigentlich so? Und da sagt Herbert, also eigentlich wollten wir Himmelfahrt mit Freunden eine Fahrradtour machen, aber dank deiner Wettervorhersage haben wir so ein klein bisschen umgeplant. Wir gehen dann ausgiebig mit Freunden frühstücken. Das kann man natürlich auch machen. Ne? Was habt ihr so vor über das lange Himmelfahrtswochenende? 050 21 40 30. Vielleicht ist da so der ein oder andere Tipp dabei, wo man sagt, ja, könnte ich auch machen.

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0: nicht gepasst, ja.
1: Und beim nächsten hat nicht gepasst, ja, stellen wir auch fest, dass es schon wieder 11 Uhr durch ist am Mittwoch, den 13. Mai. Zeit fürs Neueste aus Deutschland und der Welt.
2: Ich bin Babette Büchner. Union und SPD haben sich im Koalitionsausschuss auf einen Arbeitsprozess für die geplanten Sozial- und Steuerreformen geeinigt. Konkrete Ergebnisse gibt es nach der 6-stündigen Sitzung aber nicht. Das sei enttäuschend, heißt es unter anderem von den Grünen.
3: Mit dem großen Wurf hat doch Grünen-Chef Banatschak nicht gerechnet, stellt aber klar, die Leute warten darauf, dass irgendeine Entlastung nun bei ihnen ankommt, vor allem nach der gescheiterten 1.000-Euro-Prämie. Doch in der vergangenen Nacht ging es wohl erst einmal um die Frage, was geht bei uns noch in der Koalition nach den ganzen Streitereien? Der Plan ist, gemeinsam die schwierigen Reformen anzupacken, auch die Steuerreform. Der Druck ist enorm und die Zeit knapp. Claudia Wächter, Nachrichtenredaktion.
2: Das Bundeskabinett will heute verschiedene Vorhaben der Regierung auf den Weg bringen. Beschlossen werden soll unter anderem das Gebäudemodernisierungsgesetz. Es soll das umstrittene Heizungsgesetz der Ampelkoalition ersetzen. Die Bundesregierung will außerdem den Einsatz von K.O.-Tropfen härter bestrafen. Wer die gefährlichen Mittel für eine Vergewaltigung oder einen Raub einsetzt, soll künftig mit mindestens 5 Jahren Freiheitsstrafe rechnen. Das Bundesinstitut für Arzneimittel und Medizinprodukte warnt vor Vitamininfusionen, die als Wellnessprodukt beworben werden. Sie seien nicht als Arzneimittel zugelassen.
4: Diese Infusionen mit Vitaminen und Mineralstoffen stärken das Immunsystem, das Aussehen und die Leistungsfähigkeit. Damit werben die Hersteller. Das Bundesinstitut für Arzneimittel und Medizinprodukte zweifelt daran und sieht die Gefahr einer Überdosierung, die den Stoffwechsel im Körper durcheinander bringt oder sogar allergische Reaktionen bis hin zu einem anaphylaktischen Schock auslösen könnte. Qualität und Sicherheit seien nicht im Sinne des Arzneimittelgesetzes belegt. Aus Berlin, Jan-Henna Reitze.
2: Seit der Einführung der elektronischen Krankschreibung fehlen Beschäftigte deutlich häufiger im Job. Oft heißt es, die digitale Krankmeldung sei schuld daran. Eine neue Studie des Deutschen Instituts für Wirtschaftsforschung kommt jetzt aber zu einem anderen Ergebnis. Zum einen hätten Atemwegserkrankungen zugenommen, sagen die Forscher. Zum anderen bleiben einige bei ansteckenden Krankheiten eher zu Hause als früher. Seit Corona seien viele vorsichtiger geworden.
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1: Wir haben 10 Grad gemessen bei euch in Eistrup und auch in Himmelhausen. Wir schaffen so 11 Grad, ne? Noch scheint die Sonne, da schieben sich nachher aber Wolken vor. Und gegen Mittag kann es dann auch anfangen zu tröpfeln. Auch am Abend, da müssen wir immer wieder mit Regen rechnen. Am frühen Abend kann es sogar örtlich mal so ein klein bisschen Gewitter geben. Da müssen wir dann ganz einfach durch. Abends auch immer wieder leichter Regen, der einsetzen kann. So 9 bis 10 Grad sind die Tageshöchstwerte. Heute Abend bzw. heute Nacht, da kühlt es dann so auf maximal 6 Grad runter.
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1: Wir gucken mal zu euch auf die Straßen, mal sehen, was da jetzt aktuell so los ist. Schönen guten Tag, Autofahrer. Da sehen wir bei euch auf den Straßen, da ist nichts los, ne? Wenn ihr irgendwas seht, einen Stau, einen Blitzer oder irgendwas anderes, sagt Bescheid. 050 21 40 30. Gute Fahrt.
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1: Oh, so ein gutes Stündchen hätten wir noch, dann geht es zumindest für mich ins lange Wochenende. Mal gucken, was wir in dieser Stunde noch so anstellen. Jetzt stellen wir erstmal einfach gute Musik an. Das ist ein Klassiker, ne? Also den haben viele in den 90ern gehört und ich glaube, wenn der jetzt läuft, dann wird das Radio auch so richtig schön laut aufgedreht und da sagt man dann, also diesen Song, den muss ich jetzt mal so richtig feiern. Hier sind die Backstreet Boys mit... 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

Ich habe mir das ja mittlerweile abgewöhnt, wenn ich nachts wach werde, einfach mal auf die Uhr zu gucken. Ich meine, wer kennt das nicht? Plötzlich ist man um 3 Uhr morgens wach und liegt denn da und fragt sich so, warum kann ich jetzt nicht wieder einschlafen? Jetzt aber die gute Nachricht, für viele ist das ganz normal und man kann weiter schlafen. Aber Historiker und Schlafforscher, die haben herausgefunden, dass Menschen über viele Jahrhunderte hinweg

gar nicht so 8 Stunden am Stück geschlafen haben. Stattdessen war ein sogenannter Zwei-Phasen-Schlaf weit verbreitet. Zuerst kam der erste Schlaf, danach wachten viele Menschen für 1 bis 2 Stunden auf. Und diese nächtliche Wachphase, die wurde dann in Englisch sogar The Watch genannt. Und was machte man in dieser Zeit? Man las, man hat gebetet, man unterhielt sich, dachte über den Tag nach oder plante auch den nächsten. Und für die Menschen damals war das auch völlig selbstverständlich. Erst mit der Erfindung des elektrischen Lichts und festen Arbeitszeiten in unserem modernen Alltag entstand denn letzten Endes die Vorstellung, dass Schlaf unbedingt ohne Unterbrechung erfolgen müsse. Und das bedeutet natürlich nicht, dass jedes nächtliche Aufwachen automatisch ideal oder unproblematisch ist, aber es zeigt, dass unser Körper manchmal einen sehr, sehr alten Rhythmus hat.

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Ich überlege, ob ich diese Woche nicht nochmal ins Kino gehen sollte, denn wir feiern da ja 40 Jahre Top Gun und der kommt ja tatsächlich noch wieder auf die Leinwand, der erste Top Gun Film. Danach soll dann auch Maverick gezeigt werden und es gibt ja auch einen dritten Top Gun Film, der ist ja mittlerweile unter anderem auch von Tom Cruise bestätigt worden. Und die eben gehörte Dirty Dancing Musik, die lässt uns doch auch so ein klein bisschen wieder aufhorchen, denn es soll ja auch eine Fortsetzung von Dirty Dancing geben. Und wir setzen die gute Musik im Radio einfach fort. Jetzt mit einem Song, der ist für die Band eher untypisch. Ne? Die kennen wir eher so als laut und auch ein bisschen schrill. Die Jungs, die können es aber auch richtig ruhig um Herrn Armstrong. Das sind Green Day und Good Rhythms, Time of Your Life.

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0: H-Blocks und ihr Countdown in den Wahnsinn. Und der Frontmann der H-Blocks, Henning Wieland, der ist ja auch schon mal hier bei uns in Nienburg aufgetreten. Ist schon ein paar Jahre her. Jetzt gucken wir erstmal auf das Hier und Jetzt. Darüber wird in Nienburg und im Landkreis gesprochen. Nach dem tödlichen Schusswechsel in Nienburg laufen die Ermittlungen von Polizei und Staatsanwaltschaft weiter. Mittlerweile ist gegen einen Verdächtigen Haftbefehl erlassen worden. Außerdem hat die Polizei ein Online-Hinweisenportal eingerichtet. Die Jugendwahl in Nienburg, die läuft noch bis zum 20. Mai. Jugendliche können noch bis zum 20. Mai den neuen Jugendrat mitbestimmen. Bis zum 17. Mai kann noch online abgestimmt werden, dann in den Jugendhäusern. Am 20. Mai ist denn die öffentliche Auszählung und der neue Jugendrat soll bekannt gegeben werden. Die Jugendlichen vertreten die Interessen der jungen Nienburgerinnen und Nienburger gegenüber der Politik und der Verwaltung. Im Nienburger Museum ist derzeit die Sonderausstellung Baukunst großer Geschichten in kleinen Legosteinen zu sehen. Das ist eine detaillierte Modellausstellung im Friesenhof und die zieht weiterhin zahlreiche Besucher an. Noch ist die Ausstellung da ein Erlebnis nicht nur für kleine, sondern auch für große Klemmbausteinfans.
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0: Wir gucken mal raus und sehen, noch ist die Sonne da. Es gibt aber so kühles Schauerwetter. Es gibt gegen Mittag die ersten Regentropfen. Am Nachmittag, da nimmt der Wind dann ein bisschen zu. Da gibt es Böigen bis auffrischenden Wind. Nachmittags guckt erst einmal die Sonne raus, bevor dann am späten Nachmittag der Regen einsetzt und auch am Abend so ein bisschen Gewitter passieren kann. 11 Grad sind unsere Tageshöchstwerte. 10, die haben wir gemessen hier bei uns vom Studio.
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0: Kurzes Update von den Straßen. Mal sehen, was da jetzt so los ist. Ich brauche dringend frei. Auf den Straßen ist nichts los, da läuft es. Gute Fahrt.
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0: Guten Morgen, liebe Langschläfer. 11:55 haben wir es. Das heißt, ein gutes halbes Stündchen haben wir noch. Mal gucken, was wir in dieser halben Stunde noch so anstellen. Wir freuen uns auch so ein ganz klein bisschen auf das lange Himmelfahrtswochenende. Ha, jetzt habe ich es gelernt. Pfingsten ist nämlich erst ein klein bisschen später.

Lenny Kravitz. Genauso heißt der Song. Und jetzt gehen wir zurück in den September 2002. Da hat die Band Busted den Song rausgebracht, What I Go to School For. Da ist der Junge nämlich nicht in die Schule gegangen, weil er unbedingt was lernen wollte, sondern weil er sich so ein klein bisschen in seine Lehrerin verguckt hat. Ne? What I Go to School For, für Miss Mackenzie natürlich. Hier sind Busted. Bitteschön.

Das ist schön, dieser Teenie-Pop von damals. Und das ist ja auch so dieser Highschool-Film-Rock, habe ich das immer liebevoll genannt, so American Pie-Mucke. Da haben wir noch einen von aus dieser Ecke. Obwohl, der war davor. Das war so ganz spät in den 90er. Das sind Sammy Sonic und ihre Closing Time.

schon schön, ne? Sammy Sonic und Closing Time auf Radio Mittelweser. 13 Minuten haben wir noch und dann ist es 12. Anna hat gerade Bescheid gesagt, die Polizei, die hat sich in Nenndorf bei der Kirche hingestellt. Was sie da machen, das konnte Anna nicht rausfinden. Vielleicht lasern sie oder vielleicht wollen sie einmal gucken, was da los ist. Morgen ist ja auch Christi Himmelfahrt. Vielleicht wollen sie einfach nur beten, man weiß es nicht, ne? Also falls ihr noch irgendwas seht, was nicht auf die Straße gehört, Staus, Blitzer, immer Bescheid sagen, ganz gerne, 050 21 40 30. Und jetzt geht es zurück in einen Sommer. Ich meine, das war der Hit für die EM, schlag mich nicht tot, in Österreich, oder die danach. Auf jeden Fall haben die Kollegen vom Zentrum der Finsternis immer genutzt. Oksana und And this summer.

Wir grooven uns in Richtung Mittwochmittag, jetzt mit Musik von den Fratellis. Hier sind sie. Chelsea Dagger.

0: Das ist so eine Mucke, die könnte man morgen am Vatertag beim Feiern so richtig schön hören, oder? Chelsea Digger von den Fratellis auf Radio Mittelwesen. Hier geht's gleich weiter mit dem Kollegen Egon Garding und seinem Stadtgeflüster. Heute Abend, da wird es richtig interessant, denn der Kollege Olli Sachse, der hat heute Abend wieder einen Musiker im Interview. Wobei heute geht es eher nicht um einen Musiker, der selber singt, sondern um jemanden, der produziert. Unter anderem hat er gemeinsame Sache mit Andreas Burani gemacht und auch Filmmusik hat er schon komponiert. Und auch mit Leif Aldin hat er schon zusammengearbeitet. Die Rede ist von Ralf Hildenbeutel und der ist heute Abend ab 20 Uhr beim Kollegen Olli Sachse zu Gast im Interview. Ich bin Chris Benning, ich wünsche euch ein schönes, langes Himmelfahrtswochenende. Wir hören uns am Montag ab 6 wieder. Bis dann, tut mir einen Gefallen. Mach bloß keinen Blödsinn, ich krieg das eh raus.
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0: wieder.
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2: Ich bin Babit Büchner. Die Entlastungsprämie von bis zu 1.000 Euro für Arbeitnehmer ist endgültig vom Tisch. Das hat der Koalitionsausschuss entschieden, teilte die Führung der Unionsfraktion mit.
3: Schwarz-Rot zieht damit die Konsequenz aus der Pleite vom vergangenen Freitag. Da hatte der Bundesrat die geplante steuerfreie 1.000-Euro-Prämie für Beschäftigte abgelehnt. Die Länder befürchteten hohe Einnahmeausfälle. Die Prämie war aber von Anfang an stark in der Kritik, seit die Idee vor einem Monat beim Koalitionsausschuss geboren wurde. Vor allem kleine und mittlere Unternehmen sagten, dass sie gar nicht in der Lage seien, die Prämie zu zahlen. Wie die Bürger stattdessen deutlich entlastet werden sollen, ist noch unklar. Aus Berlin, Thomas Brockt.
2: Die Bundesregierung will für den Einsatz sogenannter K.O.-Tropfen höhere Strafen. Wer die gefährlichen Mittel für eine Vergewaltigung oder einen Raub einsetzt, soll künftig mit mindestens 5 Jahren Freiheitsstrafe rechnen. Das Bundeskabinett hat einen entsprechenden Entwurf beschlossen. Dazu sollen K.O.-Tropfen rechtlich so eingestuft werden wie eine Waffe oder ein gefährliches Werkzeug. Die neuen Milka-Tafeln mit weniger Inhalt verstoßen nach Auffassung des Landgerichts Bremen gegen das Wettbewerbsrecht und dürfen so nicht genutzt werden. Das hat das Gericht entschieden und gab damit einer Klage der Verbraucherzentrale Hamburg statt.
4: Viele Milka-Schokotafeln sahen zuletzt eigentlich aus wie immer, aber es waren nur noch 90 Gramm statt 100 drin. Der Hersteller sagt zwar, das neue Gewicht stehe doch vorn und hinten auf der Packung. Das Gericht ließ bei der mündlichen Verhandlungen aber durchblicken, dass man das Ganze eher als Mogelpackung sehe, weil der Verbraucher den Unterschied nicht erkennen könne. Die einen Millimeter dünneren 90 Gramm Milka-Tafeln dürfen nun nicht in den Verkehr gebracht werden, wo in den Monaten zuvor die 100 Gramm Packung im Angebot war. Der Hersteller kann gegen das Urteil allerdings noch Rechtsmittel einlegen. Aus Berlin, Ronny Tochau.
2: Die Berliner Polizei ist mit einer großen Razzia gegen organisierte Kriminalität und die Verbreitung von Schusswaffen vorgegangen. Am frühen Morgen wurden Wohnungen und andere Räume in verschiedenen Stadtteilen durchsucht. 9 Verdächtige wurden nach Angaben des Innenministeriums festgenommen. Mehrere hundert Polizisten waren im Einsatz, darunter auch Spezialeinsatzkommandos aus Berlin und anderen Bundesländern.
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6: Ich begrüße euch recht herzlich zu meinem heutigen Stadtgeflüster. Es ist das Stadtgeflüster 101. Heute am 13. Mai. Meine Themen: die Radtourgrafschaft. Hoja am morgigen Tag. Das Thema Pubertät. Ein interessantes Thema oder eine interessante Veranstaltung ist der Stadtentwicklungsausschuss. Und wer eine Firma gründen möchte oder Geld, Kapital braucht für ein Unternehmen, da bitte auf den Sprechtag achten, NDNB Bank in Zusammenarbeit mit der IHK veranstalten einen Sprechtag. Ich wünsche gute Unterhaltung.

in der Grafschaft Hoya, denn nur noch einmal schlafen. Und dann heißt es wieder, Grafschaft Hoya ist mobil. Am morgigen Himmelfahrtstag geht die beliebte Fahrradrallye in die nächste Runde und verspricht einmal mehr einen abwechslungsreichen Tag für die ganze Familie. Von 10 bis 17 Uhr führt ein rund 36 Kilometer langer Rundkurs durch die Region mit insgesamt 8 Stationen, die mit Aktionen, Einblicken und jeder Menge kulinarischer Angebote locken. Das Besondere, gestartet werden kann ganz flexibel, wann und wo man möchte, nur die Fahrtrichtung ist vorgegeben. Ein fester Bestandteil der Rallye ist auch in diesem Jahr wieder eine Tombola. Wer teilnehmen möchte, beantwortet ein paar Fragen auf einem Bogen, der an allen Stationen ausliegt und vorab online heruntergeladen werden kann. Zu gewinnen gibt es attraktive Preise, darunter ein neues Fahrrad, kabellose Kopfhörer, eine Heißluftfritteuse, ein Rucksack und ein Boule-Spiel. Und auch entlang der Strecke gibt es viel zu entdecken, von herzhaften Snacks wie Bratwurst, Pommes, Spargelgerichte bis hin zu Kaffeekuchen und süßen Erdbeerspezialitäten. Ist für jeden Geschmack etwas dabei. Und dazu kommen Mitmachaktionen wie Hüpfburgen, Spielangebote, Ponyreiten oder sportliche Herausforderungen wie Torwandschießen. Technikfans, die können Baugeräte bestaunen oder selbst ausprobieren, während Kulturinteressierte in einer historischen Kirche einen Moment der Ruhe finden können. Wer mag, wirft einen Blick hinter die Kulissen regionaler Höfe oder er erlebt Einblicke in Handwerk und Landwirtschaft. Also, für eine einfache Orientierung steht online sogar eine GPX-Datei für Navigations-Apps bereit, perfekt für alle, die die Strecke digital begleiten möchten. Also, Fahrrad checken, Familie und Freunde einpacken und am Himmelfahrtstag die Grafschaft Hoya auf zwei Rädern entdecken. Bewegung, Genuss und gute Laune sind garantiert. Ich wünsche euch viel Spaß.

0: Pubertät, dieses Wort allein reicht oft Eltern aus, um einmal tief durchzuatmen. Und genau darum geht es beim nächsten Elternamt des Landkreises Nienburg. Wie gelingt es, Jugendliche in dieser turbulenten Phase zu begleiten, ohne dass zu Hause ständig die Funken fliegen? Der Landkreis lädt gleich zu zwei Terminen, einen am 18. Mai in der IGS Nienburg und am 19. Mai in der OBS Steimke, jeweils um 18:30 Uhr. Die Abende sind kostenlos. Eine Anmeldung beim Familienservicebüro reicht aus. Und die Nachfrage ist sehr groß. Kein Wunder, Pubertät ist für viele Familien eine echte Achterbahnfahrt. Die Organisatorin Valerie Mramori sagt, es kommen immer wieder neue Fragestellungen, Aspekte und Beispiele auf, und das stimmt. Denn Pubertät bedeutet nicht nur körperliche Veränderung, auch das Gehirn wird komplett umgebaut. Denken, fühlen, Entscheidungen treffen, alles läuft plötzlich anders. Jugendliche suchen mehr Nähe zu Gleichaltrigen, während Eltern manchmal das Gefühl haben, die eigenen Kinder würden sich innerlich verabschieden. Die Psychologin Elisabeth Raffauf, die den Abend gestaltet, kennt diese Situationen aus ihrer Praxis nur zu gut. Sie erzählt echte Pubertätsgeschichten, mal humorvoll, mal nachdenklich, und erklärt, was im Kopf der Jugendlichen eigentlich passiert. Und sie verrät auch, was in Konflikten garantiert schief geht. Die berühmten drei Vs, Vorträge, Vorwürfe, Verhöre. Man kann die Rollläden förmlich runterschnellen hören, sagt Raffauf zu diesem Thema. Ein Satz, den wohl viele Eltern sofort wiedererkennen. Stattdessen geht es darum, Kontakte zu halten und auch die Jugendlichen sich abgrenzen zu lassen. Dazu gehört heute auch der digitale Raum, Social Media, Chats, Gaming. Eltern müssen nicht alles verstehen, aber sie können Orientierung geben und Interesse zeigen, ohne gleich zu kontrollieren. Also, wer Lust hat, darüber zu erfahren, wie man die eigene Rolle als Mutter und Vater in dieser Phase neu gestalten kann, ist bei den Elternabenden genau richtig. Eine Anmeldung wäre gut: fsb@kreis-ni.de oder unter der Rufnummer Nienburg 967 7948. Nienburg 967 7948. Und ich sage nochmal die Termine: am 18. Mai in der IGS Nienburg und am 19. Mai in der OBS Steimke.
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In Nienburg beschäftigt sich der Ausschuss für Stadtentwicklung in seiner nächsten Sitzung mit einer ganzen Reihe wichtiger Themen für die Stadtentwicklung. Auf der Tagesordnung stehen unter anderem neue und laufende Bebauungspläne, Fragen zur Innenstadt, zur Mobilität und zur weiteren Wohnbauentwicklung. Im zentralen Punkt ist der Bebauungsplan Nummer 179 östlich Marienburger Wegs. Dabei geht es um eine Änderung im Bauleitplanverfahren, die Beteiligung der Öffentlichkeit, die Ziele der Planung und auch die Vorbereitung eines Durchführungsverfahrens stehen an. Auch der Bebauungsplan 101 Südring, zweite Änderung, soll weiter vorangetrieben werden. Hier stehen die Abwägung eingegangener Stellungnahmen und der Satzungsbeschluss auf dem Programm. Außerdem befasst sich der Ausschuss mit der Übernahme der Aufgabenträgerschaft für die Linie 5 und 6. Das betrifft also die öffentlichen Nahverkehrsmittel in Nienburg und könnte Auswirkungen auf die künftige Organisation des Busverkehrs haben. Ebenfalls auf der Agenda die kommunale Innenentwicklung. Ebenfalls auf der Agenda der kommunale Innenentwicklungsfonds, kurz KIF genannt. Hier sollen über die Fortführung und die notwendige Teilfinanzierung entschieden werden. Ein weiterer wichtiger Tagesordnungspunkt ist die Grundschule Nordertor in der Musriede. Dort gibt es einen Sachstandsbericht zum weiteren Vorgehen. Auch die Innenstadtsanierung bleibt ein Thema, unter anderem mit Blick auf die Standortregelung für den Wochenmarkt während der Bauphase. Dazu soll eine Vorlage noch nachgereicht werden. Darüber hinaus informiert die Verwaltung über Wohnbau-Landentwicklung in Langendamm zwischen Sportflächenwald, bestehender Bebauung und der Panzerstraße. Am Ende der Sitzung gibt es wie gewohnt wieder eine Einwohner-Fragestunde. So, den Termin brauchen wir jetzt noch. Das ist der 19.05. Um 17 Uhr geht's los im Sitzungssaal des Rathauses in Nienburg.

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0: Wer eine gute Geschäftsidee hat oder als Unternehmen investieren möchte, steht oft vor der gleichen Frage: Wie finanziere ich das eigentlich? Maschinen, Gebäude, Marketing oder Digitalisierung ohne Kapital geht es leider nicht. Und vielen ist gar nicht klar, welche öffentlichen Fördermittel es gibt. Genau hier setzt die N-Bank einen Sprechtag an, und zwar bei der Industrie- und Handelskammer Hannover. Die Geschäftsstelle Nienburg bietet gemeinsam mit der Niedersächsischen Investitions- und Förderbank, der NB, wie schon gesagt, regelmäßige Beratungstage an. Und der nächste Termin, der steht jetzt fest am 20. Mai von 10 bis 16 Uhr. An diesem Sprechtag geht es richtig zur Sache, und zwar individuell in etwa 45-minütigen vertraulichen Einzelgesprächen können sich Gründungswillige und Unternehmen kostenfrei über Kredit- und Zuschussprogramme informieren. Im Dokument heißt es dazu, die Beratung bietet individuell und auf das jeweilige Vorhaben bezogen die Möglichkeit, sich in einem 45-minütigen vertraulichen Einzelgespräch kompetent und kostenfrei über Kredit- und Zuschussung und Zuschussförderprogramme zu informieren. Das Angebot richtet sich nicht nur an diejenigen, die Maschinen oder Gewerbeimmobilien anschaffen wollen. Auch wer zum ersten Mal eine Messe besuchen möchte oder über neue Marketing- oder Digitalisierungsmaßnahmen nachdenkt, ist hier genau richtig. Die IHK betont, das Angebot ist breit und vor allem niedrigschwellig. Besonders praktisch, die Gespräche können telefonisch, per Videokonferenz oder direkt vor Ort in der IHK-Geschäftsstelle Nienburg stattfinden. Wichtig ist allerdings eine Anmeldung. Wer teilnehmen möchte, kann sich direkt an die Geschäftsstelle wenden, telefonisch unter Nienburg 6023 170. Oder per E-Mail nienburg@hannover.ihk.de. Ich wiederhole alles nochmal. Die Telefonnummer Nienburg 6023 170 oder per Mail an nienburg@hannover.ihk.de. Dieser Sprechtag ist eine Chance für künftig Klarheit über Finanzierungsmöglichkeiten zu schaffen. Egal ob für die Gründung, eine Erweiterung oder neue Projekte im Unternehmen. Und das Beste, die Beratung ist kompetent, individuell und kostenlos.
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Und das war's mal wieder. Mein Stadtgeflüster heute am 13. Mai, die Folge 101. Wir haben gesprochen über die bevorstehende morgige Radtour der Grafschaft Hoya. Wir haben über Pubertät gesprochen, über eine Veranstaltung, über Interessantes beim Stadtentwicklungsausschuss, der in wenigen Tagen ansteht, und über Geld. Wer also für sein Unternehmen Geld benötigt, der kann den Sprechtag nutzen, der NB-Bank. So, das war's für heute. Am Mikrofon verabschiedet sich Egon Garding. Ich sage bye bye.

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1: Ich bin Babette Büchner. Das Bundeskabinett hat das sogenannte Heizungsgesetz gekippt. Neue Heizungen sollen weiter mit Gas und Öl laufen dürfen, allerdings ab 2029 mit einem höheren Bioanteil. Bundesbauministerin Verena Huberts erklärte:
2: Das ist der Startschuss für uns, für langfristige Planbarkeit und Planungssicherheit. Die notwendige Entscheidungsfreiheit für Hauseigentümer. Der Schutz des Klimas und ein Schutz von Mieterinnen und Mietern vor zu hohen Energiekosten.
1: Das Kabinett beschloss außerdem einen Entwurf, mit dem der Einsatz von sogenannten K.O.-Tropfen höher bestraft wird. Als nächstes ist der Bundestag am Zug. Nachdem der Bundesrat die Entlastungsprämie von bis zu 1.000 Euro für Arbeitnehmer gestoppt hat, ist sie nun endgültig vom Tisch. Das Vorhaben werde nicht weiter verfolgt, teilte die Führung der Unionsfraktion mit. Um die Entlastungsprämie zu retten, hätte die Bundesregierung den Vermittlungsausschuss von Bundestag und Bundesrat anrufen müssen. Das Ende der Ära Kretschmann ist besiegelt. Der Grünen-Politiker Cem Özdemir ist neuer Ministerpräsident von Baden-Württemberg. Die Abgeordneten des Landtags wählten ihn in Stuttgart zum Regierungschef. Özdemir ist nach Kretschmann der zweite grüne Ministerpräsident Deutschlands. Die AfD-Fraktion im Landtag hatte zuvor CDU-Chef Manuel Hagel als Gegenkandidaten vorgeschlagen, der lehnte aber noch vor der Wahl ab. Die Deutsche Lebensrettungsgesellschaft hat im vergangenen Jahr bundesweit mehr als 700 Menschen vor dem Ertrinken gerettet. Das geht aus der aktuellen DLRG-Statistik hervor. Doch nicht nur im Wasser helfen die Ehrenamtlichen, auch am Strand retten sie Leben.
3: Egal ob Bienenstich am Baggersee oder Herzinfarkt im Strandkorb, die DLRG-Helfer sind zur Stelle. Mehr als 1.100 Menschen haben sie das Leben gerettet in und am Wasser. Es war ein intensives Jahr, sagt die DLRG-Präsidentin. Zumal es nicht nur um Menschenleben geht, die vielen Freiwilligen retten auch Tiere oder verhindern Umweltgefahren. Und viele Jugendliche engagieren sich, haben im vergangenen Jahr das Junior-Retterabzeichen gemacht. Claudia Wächter, Nachrichtenredaktion.
1: Bundesweit sorgten laut DLRG im vergangenen Jahr über 51.000 Wasserretter für Sicherheit im und auf dem Wasser.
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Die Sonne zeigt sich heute immer mal wieder über Nienburg und wir sorgen für die passenden Klänge dazu. Musik nonstop, damit der Nachmittag rund läuft. Ich bin India Kulik und ihr hört Radio Mittelweser.

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Das war's für diese Stunde. Aber keine Sorge, wir legen gleich nach. In der nächsten Stunde gibt's frische Geschichten, neue Musik und natürlich etwas zum Schmunzeln. Ich bin India Kulik und ihr hört Radio Mitte.

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3: Ich bin Tine Klimach. Das Kabinett hat das sogenannte Heizungsgesetz gekippt. Neue Heizungen dürfen weiter mit Gas und Öl laufen. Allerdings ist ab 2029 ein Bioanteil Pflicht. Nun ist der Bundestag am Zug. Scharfe Kritik kommt von Umweltverbänden und den Grünen.
4: Pragmatisch, weniger ideologisch und zukunftsorientiert, so beschreibt die Bundesbauministerin heute die Reform. Das Ganze soll nun Gebäudemodernisierungsgesetz heißen und für Hauseigentümer bedeutet das mehr Planungssicherheit, für Mieter und Mieterinnen Schutz vor hohen Energiekosten. Und auch die Klimaziele, die würden damit erreicht. Kritiker dagegen sagen, die Gaslobby freue sich, der Klimaschutz dagegen, der komme unter die Räder. Claudia Wächter, Nachrichtenredaktion.
3: Die Entlastungsprämie für Arbeitnehmer ist vom Tisch. Das hat der Koalitionsausschuss entschieden, wie die Führung der Unionsfraktion mitteilte.
5: Schwarz-Rot zieht damit die Konsequenz aus der Pleite vom vergangenen Freitag. Da hatte der Bundesrat die geplante steuerfreie 1.000-Euro-Prämie für Beschäftigte abgelehnt. Die Länder befürchteten hohe Einnahmeausfälle. Die Prämie war aber von Anfang an stark in der Kritik, seit die Idee vor einem Monat beim Koalitionsausschuss geboren wurde. Vor allem kleine und mittlere Unternehmen sagten, dass sie gar nicht in der Lage seien, die Prämie zu zahlen. Wie die Bürger stattdessen deutlich entlastet werden sollen, ist noch unklar. Aus Berlin, Thomas Brockt.
3: Der Grünpolitiker Cem Özdemir ist neuer Ministerpräsident von Baden-Württemberg. Die Abgeordneten des Landtags wählten ihn in Stuttgart mit großer Mehrheit zum Regierungschef. Özdemir ist damit der erste Regierungschef mit türkischen Wurzeln in der Geschichte der Bundesrepublik. Er folgt auf Langzeitministerpräsident Winfried Kretschmann, der nach 15 Jahren aus dem Amt scheidet. Özdemir ist nach ihm der zweite grüne Ministerpräsident Deutschlands. Neue Milka-Schokoladentafeln wiegen weniger, sehen aber fast so aus wie früher. Das ist irreführend, sagt das Landgericht Bremen. Sie verstoßen damit gegen das Wettbewerbsrecht und dürfen so nicht mehr genutzt werden. Die Verbraucherzentrale Hamburg hatte geklagt, weil der Milka-Hersteller Mondelez das Gewicht vieler Sorten von 100 auf 90 Gramm reduziert hatte, ohne die Verpackung zu ändern. Mondelez kann dagegen noch Rechtsmittel einlegen.
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6: Hallo zusammen. Wir starten in die nächste Runde Musik für deinen frühen Nachmittag im Landkreis Nienburg. Egal, ob du gerade im Büro sitzt, auf dem Hof arbeitest oder zu Hause durchschnaufst, die Sendung gehört ganz dir. Wir spielen, was den Tag leichter macht. Viel Spaß mit der nächsten Musikstrecke. Ich bin India Kulig und ihr hört Radio Mittelweser.

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Vielleicht habt ihr heute schon einiges geschafft oder steckt noch mitten in euren Aufgaben. Hier bei uns bekommt ihr zwischendurch ein bisschen Durchatmen, ein bisschen Mitsummen, ein bisschen gute Laune. Musik am Stück für euren Nachmittag im Landkreis Nienburg. Und davon gibt's jetzt gleich noch mehr. Ich bin Indira Kullig und ihr hört Radio Mittelweser.

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kurz verschnaufen, dann geht's weiter. Nach den Nachrichten starten wir mit einer neuen Stunde voller Musik, Infos und einer Portion gute Laune. Ich bin India Kulik und ihr hört Radio Mittelweser.

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1: Ich bin Tine Klimach. Die Entlastungsprämie für Arbeitnehmer von bis zu 1.000 Euro als Ausgleich für die hohen Spritpreise ist vom Tisch. Nach dem Koalitionsausschuss am Abend teilte Regierungssprecher Cornelius mit, dass das Projekt nicht weiterverfolgt wird. Wie nun für Ersatz gesorgt wird, ist noch offen. Maßnahmen, die kurzfristig wirken, könnten eine Erhöhung der Pendlerpauschale, eine Senkung der Stromsteuer für alle oder Direktzahlungen sein. Oder die Regierung setzt bei der Einkommensteuer auf die Entlastungen kleiner und mittlerer Einkommen ab dem nächsten Jahr. Das Kabinett hat das sogenannte Heizungsgesetz gekippt. Neue Heizungen dürfen weiter mit Gas und Öl laufen, aber es soll ab 2029 ein Bioanteil Pflicht werden. Nun muss der Bundestag darüber abstimmen. Bundesbauministerin Verena Huberts sagte in Berlin:
2: Das ist der Startschuss für uns, für langfristige Planbarkeit und Planungssicherheit. Die notwendige Entscheidungsfreiheit für Hauseigentümer, der Schutz des Klimas und ein Schutz von Mieterinnen und Mietern vor zu hohen Energiekosten.
1: Das Kabinett beschloss außerdem einen Entwurf, mit dem der Einsatz von sogenannten K.O.-Tropfen höher bestraft wird. Als nächstes geht der Gesetzentwurf in den Bundestag. Internationale Bahnreisen sollen in der EU einfacher werden. Kunden sollen leichter Tickets für zusammenhängende Verbindungen mehrerer Verkehrsunternehmen kaufen können und bei Verspätungen und Zugausfällen besser geschützt sein. Das schlägt jetzt die EU-Kommission vor.
3: Bisher muss man bei Reisen ins Ausland, die von unterschiedlichen Bahnunternehmen betrieben werden, die Tickets oft auf unterschiedlichen Plattformen buchen. Häufig sind 2 oder 3 Tickets nötig. Künftig sollen solche Tickets als eine Reise behandelt und auch auf Plattformen angeboten werden. Und bei Verspätungen oder Ausfällen beispielsweise soll man auch mit einem anderen Unternehmen die Reise fortsetzen dürfen. Auch Entschädigungen sollen einfacher werden. Jetzt ist das nur ein Vorschlag, nun sind die Regierungen am Zug. Dieter Ebeling, Brüssel.
1: Das Ende der Ära Winfried Kretschmann ist besiegelt. Der Grünpolitiker Cem Özdemir ist der neue Ministerpräsident von Baden-Württemberg. Die Abgeordneten des Landtags wählten ihn in Stuttgart mit großer Mehrheit zum Regierungschef. Özdemir ist nach Kretschmann der 2. grüne Ministerpräsident Deutschlands.
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4: Hallo aus dem Studio. Der Landkreis Nienburg bekommt jetzt die passende Begleitung für diesen frühen Nachmittag. Wir lassen die Musik sprechen. Leicht, gut gelaunt und genau richtig, um den Kopf ein bisschen frei zu bekommen. Lehne dich zurück oder dreh auf, ganz wie du möchtest. Hier kommt Musik pur. Ich bin India Kulik und ihr hört Radio Mittelweser.

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2: Schön, dass ihr mit uns durch den Nachmittag geht. Vielleicht seid ihr gerade in Nienburg unterwegs, vielleicht in einem der vielen Dörfer drumherum. Ganz egal, wir sind überall bei euch. Wir halten die Worte kurz und die Musik lang, damit ihr weiter euren Rhythmus findet. Und hier kommt auch schon der nächste Titel. Ich bin India Kulik und ihr hört Radio Mittelweser.

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Damit verabschieden wir uns aus dieser Stunde. Nach den Weltnachrichten geht's weiter. Und ich habe da schon was Nettes vorbereitet. Ich bin India Kulik und ihr hört Radio Mittelweser.

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1: Ich bin Tine Klimach. Die schwarz-rote Koalition will in den kommenden Wochen bei ihren Reformplänen Tempo machen. Nach dem Koalitionsausschuss haben Union und SPD angekündigt, noch vor der Sommerpause ein großes Paket auf den Weg zu bringen mit Änderungen bei Steuern, Rente, Arbeitsmarkt und Bürokratie.
2: Klare Ergebnisse gab es nicht beim Koalitionsausschuss vergangene Nacht. Immerhin ein Thema wurde wieder abgeräumt. Die umstrittene steuerfreie 1.000-Euro-Prämie für Beschäftigte ist vom Tisch. Welche Entlastungen stattdessen kommen könnten, ist noch offen. Aber es gibt jetzt zumindest eine Art Fahrplan für die großen Reformen. Dabei will die Regierung möglichst viele einbinden. Anfang Juni soll es ein Treffen im Kanzleramt geben, zu dem auch Arbeitgeber und Gewerkschaften eingeladen sind, um mögliche Kritik gleich vorab zu entschärfen. Aus Berlin, Thomas Brockt.
1: Die Bundesregierung will für den Einsatz sogenannter K.O.-Tropfen höhere Strafen. Wer die gefährlichen Mittel für eine Vergewaltigung oder einen Raub einsetzt, soll laut einem Entwurf künftig mit mindestens 5 Jahren Freiheitsstrafe rechnen. Das hat das Kabinett jetzt beschlossen. Bundesjustizministerin Stefanie Hubig in Berlin.
3: Das Strafrecht muss darauf eine harte Antwort geben. Wirksamer Gewaltschutz erfordert konsequente Strafen und deshalb werden wir das Strafrecht nachschärfen. Damit senden wir ein klares Signal an die Täter und an die Gesellschaft insgesamt.
1: Wie viele Opfer es gibt, ist unklar. Die Täter mischen die K.O.-Tropfen oft in Getränke. Die Opfer sind innerhalb kürzester Zeit wehrlos und können sich oft nicht an die Vorgänge erinnern. Dazu kommt, dass die Drogen selbst nicht lange im Körper nachzuweisen sind. Anders als häufig angenommen, ist die Zahl der Krankheitstage nach Erhebungen des Deutschen Instituts für Wirtschaftsforschung nicht in erster Linie wegen der elektronischen Krankschreibung stark angestiegen. Die Forscher halten 2 andere Gründe für bedeutsamer. Zum einen hätten Atemwegserkrankungen zugenommen, zum anderen bleibe ein Teil der Beschäftigten bei ansteckenden Krankheiten eher zu Hause als früher. Diese Menschen seien seit der Corona-Pandemie vorsichtiger geworden. Rettungsschwimmer der DLRG haben im vergangenen Jahr bundesweit mehr als 1.100 Menschen das Leben gerettet. Das schließt auch die mit Herzinfarkt oder anderen Herz-Kreislauf-Erkrankungen am Strand mit ein, teilte die Deutsche Lebensrettungsgesellschaft mit. Vor dem Ertrinken bewahrten die Wasserretter rund 700 Menschen.
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4: Die Musik läuft durch und wir sorgen dafür, dass ihr gut durch die nächsten Stunden kommt. Bleibt einfach bei uns, der nächste Song steht schon bereit. Die Sonne zeigt sich, der Kaffee duftet und wir liefern die passende Musik dazu. Ein entspannter Nachmittag liegt vor uns, perfekt, um einfach mal durchzuatmen. Viel Freude beim Zuhören. Ich bin India Kulik und ihr hört Radio Mittelweser.

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Vielleicht habt ihr heute schon einiges geschafft oder seid noch mitten im Tagesprogramm. Hier bei uns bekommt ihr zwischendurch einen kleinen musikalischen Reset. Einfach mal durchatmen, den Kopf frei bekommen und den Moment genießen. Wir bleiben für euch in der Musikspur und machen direkt weiter. Ich bin India Kulik.

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0: Das war's von mir für diesen Nachmittag hier im Landkreis Nienburg. Die Musik übernimmt jetzt Egon Garding und begleitet euch weiter. Vielleicht seid ihr gerade auf der B6 unterwegs, vielleicht im Garten oder einfach mitten im Alltag. Wie auch immer, bleibt gut gelaunt und lasst euch von den nächsten Titeln ein bisschen tragen. Ich bin India Kulig und ihr hört Radio
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2: Ich bin Tine Klimach. Cem Özdemir ist der neue Ministerpräsident von Baden-Württemberg. Die Abgeordneten des Landtags wählten ihn in Stuttgart mit einer großen Mehrheit zum Regierungschef. Özdemir ist damit der erste Regierungschef mit türkischen Wurzeln in der Geschichte der Bundesrepublik. Landtagspräsident Strobel stellte nach der Wahl die entscheidende Frage.
3: Herr Abgeordneter Özdemir, nehmen Sie die Wahl zum Ministerpräsidenten des Landes Baden-Württembergs an?
4: Ja, Herr Präsident, und ich danke für das Vertrauen. Herzlichen Dank.
2: Özdemir folgt auf Langzeitministerpräsident Winfried Kretschmann, der nach 15 Jahren aus dem Amt scheidet und ist nach ihm der zweite grüne Ministerpräsident Deutschlands. Die Entlastungsprämie für Arbeitnehmer von bis zu 1.000 Euro als Ausgleich für die hohen Spritpreise ist vom Tisch. Nach dem Koalitionsausschuss am Abend teilte Regierungssprecher Cornelius mit, dass das Projekt nicht weiterverfolgt wird. Wie nun für Ersatz gesorgt wird, ist noch offen. Maßnahmen, die kurzfristig wirken, könnten eine Erhöhung der Pendlerpauschale, eine Senkung der Stromsteuer für alle oder Direktzahlungen sein. Oder die Regierung setzt bei der Einkommensteuer auf die Entlastungen kleiner und mittlerer Einkommen ab dem nächsten Jahr. Mit einigen der mächtigsten Konzernchefs der USA im Gepäck ist US-Präsident Trump in China angekommen. Morgen trifft er sich mit Chinas Staats- und Parteichef Xi Jinping. Trump will vor allem eins erreichen, bessere Bedingungen für amerikanische Unternehmen auf dem chinesischen Markt.
5: Trump genoss den Empfang mit Sprechchören und Fähnchen sichtlich. Sein Sohn Eric, dessen Frau und Tech-Milliardär Elon Musk waren auch dabei. Bei den Gesprächen mit Xi geht es vor allem um Handelsfragen, den Zollstreit und offensichtlich auch um Deals auf dem Hightech-Sektor. Überschattet ist der China-Besuch vom Iran-Krieg, der Trumps Verhandlungsposition schwächt. Und auch die US-Waffenlieferungen an Taiwan sind ein Knackpunkt. Es gibt Sorge, dass Trump für Zugeständnisse aus Peking die US-Haltung zur Unabhängigkeit Taiwans ändern könnte. Aus den USA, Tina Eck.
2: Wer sich ein neues Elektroauto kauft, kann ab dem kommenden Dienstag staatliche Förderung beantragen. Das teilt das Bundesumweltministerium mit. Die Förderung gilt rückwirkend für Zulassungen ab dem 1. Januar. Geld gibt es für Kauf oder Leasing von Neuwagen. Grundsätzlich gilt, wer weniger verdient oder Kinder hat, soll stärker profitieren. Je nach persönlichen Umständen sind zwischen 1.500 und 6.000 Euro staatliche Unterstützung drin.
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7: Ich begrüße euch recht herzlich zu meinem heutigen Stadtgeflüster. Es ist das Stadtgeflüster 101. Heute am 13. Mai. Meine Themen: die Radtourgrafschaft Hoya am morgigen Tag, das Thema Pubertät, ein interessantes Thema oder eine interessante Veranstaltung ist der Stadtentwicklungsausschuss, und wer eine Firma gründen möchte oder Geld, Kapital braucht für ein Unternehmen, da bitte auf den Sprechtag achten, NDNB Bank in Zusammenarbeit mit der IHK veranstalten einen Sprechtag. Ich wünsche gute Unterhaltung.

Die Vorfreude steigt in der Grafschaft Hoya, denn nur noch einmal schlafen. Und dann heißt es wieder, Grafschaft Hoya ist mobil. Am morgigen Himmelfahrtstag geht die beliebte Fahrradrallye in die nächste Runde und verspricht einmal mehr einen abwechslungsreichen Tag für die ganze Familie. Von 10 bis 17 Uhr führt ein rund 36 Kilometer langer Rundkurs durch die Region mit insgesamt 8 Stationen, die mit Aktionen, Einblicken und jeder Menge kulinarischer Angebote locken. Das Besondere, gestartet werden kann ganz flexibel, wann und wo.

0: Wohlspiel. Und auch entlang der Strecke gibt es viel zu entdecken, von herzhaften Snacks wie Bratwurst, Pommes, Spargelgerichte bis hin zu Kaffeekuchen und süßen Erdbeerspezialitäten. Ist für jeden Geschmack etwas dabei. Und dazu kommen Mitmachaktionen wie Hüpfburgen, Spielangebote, Ponyreiten oder sportliche Herausforderungen wie Torwandschießen. Technikfans, die können Baugeräte bestaunen oder selbst ausprobieren, während Kulturinteressierte in einer historischen Kirche einen Moment der Ruhe finden können. Wer mag, wirft einen Blick hinter die Kulissen regionaler Höfe oder er erlebt Einblicke in Handwerk und Landwirtschaft. Also, für eine einfache Orientierung steht online sogar eine GPX-Datei für Navigations-Apps bereit. Perfekt für alle, die die Strecke digital begleiten möchten. Also, Fahrrad checken, Familie und Freunde einpacken und am Himmelfahrtstag die Grafschaft Hoya auf zwei Rädern entdecken. Bewegung, Genuss und gute Laune sind garantiert. Ich wünsche euch viel Spaß.
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Pubertät, dieses Wort allein reicht oft Eltern aus, um einmal tief durchzuatmen. Und genau darum geht es beim nächsten Elternabend des Landkreises Nienburg. Wie gelingt es, Jugendliche in dieser turbulenten Phase zu begleiten, ohne dass zu Hause ständig die Funken fliegen? Der Landkreis lädt gleich zu zwei Terminen ein, am 18. Mai in der IGS Nienburg und am 19. Mai in der OBS Steimke. Jeweils um 18.30 Uhr. Die Abende sind kostenlos. Eine Anmeldung beim Familienservicebüro reicht aus. Und die Nachfrage ist sehr groß. Kein Wunder, Pubertät ist für viele Familien eine echte Achterbahnfahrt. Die Organisatorin Valerie Mramori sagt, es kommen immer wieder neue Fragestellungen, Aspekte und Beispiele auf, und das stimmt. Denn Pubertät bedeutet nicht nur körperliche Veränderung, auch das Gehirn wird komplett umgebaut. Denken, fühlen, Entscheidungen treffen, alles läuft plötzlich anders. Jugendliche suchen mehr Nähe zu Gleichaltrigen, während Eltern manchmal das Gefühl haben, die eigenen Kinder würden sich innerlich verabschieden. Die Psychologin Elisabeth Raffauf, die den Abend gestaltet, kennt diese Situationen aus ihrer Praxis nur zu gut. Sie erzählt echte Pubertätsgeschichten, mal humorvoll, mal nachdenklich, und erklärt, was im Kopf der Jugendlichen eigentlich passiert. Und sie verrät auch, was in Konflikten garantiert schief geht. Die berühmten drei Vs, Vorträge, Vorwürfe, Verhöre. Man kann die Rollläden förmlich runterschnell hören, sagt Raffauf zu diesem Thema. Ein Satz, den wohl viele Eltern sofort wiedererkennen. Stattdessen geht es darum, Kontakte zu halten und auch die Jugendlichen sich abgrenzen zu lassen. Dazu gehört heute auch der digitale Raum, Social Media, Chats, Gaming. Eltern müssen nicht alles verstehen, aber sie können Orientierung geben und Interesse zeigen, ohne gleich zu kontrollieren. Also, wer Lust hat, darüber zu erfahren, wie man die eigene Rolle als Mutter und Vater in dieser Phase neu gestalten kann, ist bei den Elternabenden genau richtig. Eine Anmeldung wäre gut, fsb@kreis-ni.de oder unter der Rufnummer Nienburg 967 7948. Nienburg 967 7948. Und ich sage nochmal die Termine: am 18. Mai in der IGS Nienburg und am 19. Mai in der OBS Steimke.

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In Nienburg beschäftigt sich der Ausschuss für Stadtentwicklung in seiner nächsten Sitzung mit einer ganzen Reihe wichtiger Themen für die Stadtentwicklung. Auf der Tagesordnung stehen unter anderem neue und laufende Bebauungspläne, Fragen zur Innenstadt, zur Mobilität und zur weiteren Wohnbauentwicklung. Im Zentralpunkt ist der Bebauungsplan Nummer 179 östlich Marienburger Wegs. Dabei geht es um eine Änderung im Bauleitplanverfahren, die Beteiligung der Öffentlichkeit, die Ziele der Planung und auch die Vorbereitung eines Durchführungsverfahrens stehen an. Auch der Bebauungsplan 101 Südring, zweite Änderung, soll weiter vorangetrieben werden. Hier stehen die Abwägung eingegangener Stellungnahmen und der Satzungsbeschluss auf dem Programm. Außerdem befasst sich der Ausschuss mit der Übernahme der Aufgabenträgerschaft für die Linie 5 und 6. Das betrifft also die öffentlichen Nahverkehrsmittel in Nienburg und könnte Auswirkungen auf die künftige Organisation des Busverkehrs haben. Ebenfalls auf der Agenda die kommunale Innenentwicklung. Ebenfalls auf der Agenda der kommunale Innenentwicklungsfonds, kurz KIF genannt. Hier sollen über die Fortführung und die notwendige Teilfinanzierung entschieden werden. Ein weiterer wichtiger Tagesordnungspunkt ist die Grundschule Nordertor in der Busriede. Dort gibt es einen Sachstandsbericht zum weiteren Vorgehen. Auch die Innenstadtsanierung bleibt ein Thema, unter anderem mit Blick auf die Standortregelung für den Wochenmarkt während der Bauphase. Dazu soll eine Vorlage noch nachgereicht werden. Darüber hinaus informiert die Verwaltung über Wohnbau-Landentwicklung in Langendamm zwischen Sportflächenwald, bestehender Bebauung und der Panzerstraße. Am Ende der Sitzung gibt es wie gewohnt wieder eine Einwohner-Fragestunde. So, den Termin brauchen wir jetzt noch. Das ist der 19.05. Um 17 Uhr geht's los im Sitzungssaal des Rathauses in Nienburg.

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Wer eine gute Geschäftsidee hat oder als Unternehmen investieren möchte, steht oft vor der gleichen Frage: Wie finanziere ich das eigentlich? Maschinen, Gebäude, Marketing oder Digitalisierung ohne Kapital geht es leider nicht. Und vielen ist gar nicht klar, welche öffentlichen Fördermittel es gibt. Genau hier setzt die N-Bank einen Sprechtag an, und zwar bei der Industrie- und Handelskammer Hannover. Die Geschäftsstelle Nienburg bietet gemeinsam mit der Niedersächsischen Investitions- und Förderbank, der NB, wie schon gesagt, regelmäßige Beratungstage an. Und der nächste Termin, der steht jetzt fest am 20. Mai von 10 bis 16 Uhr. An diesem Sprechtag geht es richtig zur Sache, und zwar individuell in etwa 45-minütigen vertraulichen Einzelgesprächen können sich Gründungswillige und Unternehmen kostenfrei über Kredit- und Zuschussprogramme informieren. Im Dokument heißt es dazu, die Beratung bietet individuell und auf das jeweilige Vorhaben bezogen die Möglichkeit, sich in einem 45-minütigen vertraulichen Einzelgespräch kompetent und kostenfrei über Kredit- und Zuschussung und Zuschussförderprogramme zu informieren. Das Angebot richtet sich nicht nur an diejenigen, die Maschinen oder Gewerbeimmobilien anschaffen wollen. Auch wer zum ersten Mal eine Messe besuchen möchte oder über neue Marketing- oder Digitalisierungsmaßnahmen nachdenkt, ist hier genau richtig. Die IHK betont, das Angebot ist breit und vor allem niedrigschwellig. Besonders praktisch, die Gespräche können telefonisch, per Videokonferenz oder direkt vor Ort in der IHK-Geschäftsstelle Nienburg stattfinden. Wichtig ist allerdings eine Anmeldung. Wer teilnehmen möchte, kann sich direkt an die Geschäftsstelle wenden, telefonisch unter Nienburg 6023 170. Oder per E-Mail nienburg@hannover.ihk.de. Ich wiederhole alles nochmal. Die Telefonnummer Nienburg 6023 170 oder per Mail an nienburg@hannover.ihk.de. Dieser Sprechtag ist eine Chance für künftig Klarheit über Finanzierungsmöglichkeiten zu schaffen. Egal ob für die Gründung, eine Erweiterung oder neue Projekte im Unternehmen. Und das Beste, die Beratung ist kompetent, individuell und kostenlos.

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Und das war's mal wieder. Mein Stadtgeflüster heute am 13. Mai, die Folge 101. Wir haben gesprochen über die bevorstehende morgige Radtour der Grafschaft Hoya. Wir haben über Pubertät gesprochen, über eine Veranstaltung, über Interessantes beim Stadtentwicklungsausschuss, der in wenigen Tagen ansteht, und über Geld. Wer also für sein Unternehmen Geld benötigt, der kann den Sprechtag nutzen, der NB-Bank. So, das war's für heute. Am Mikrofon verabschiedet sich Egon Garding. Ich sage bye bye.

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1: Ich bin Tine Klimach. Das Kabinett hat das sogenannte Heizungsgesetz gekippt. Neue Heizungen dürfen weiter mit Gas und Öl laufen, aber es soll ab 2029 ein Bioanteil Pflicht werden. Nun muss der Bundestag darüber abstimmen. Bundesbauministerin Verena Huberts sagte in Berlin:
2: Das ist der Startschuss für uns, für langfristige Planbarkeit und Planungssicherheit. Die notwendige Entscheidungsfreiheit für Hauseigentümer. Der Schutz des Klimas. Und ein Schutz von Mieterinnen und Mietern vor zu hohen Energiekosten.
1: Das Kabinett beschloss außerdem einen Entwurf, mit dem der Einsatz von sogenannten K.O.-Tropfen höher bestraft wird. Als nächstes geht der Gesetzentwurf in den Bundestag. Das Ende der Ära Winfried Kretschmann ist besiegelt. Der Grünpolitiker Cem Özdemir ist der neue Ministerpräsident von Baden-Württemberg. Die Abgeordneten des Landtags wählten ihn in Stuttgart mit großer Mehrheit zum Regierungschef. Özdemir ist nach Kretschmann der zweite grüne Ministerpräsident Deutschlands. Internationale Bahnreisen sollen in der EU einfacher werden. Kunden sollen leichter Tickets für zusammenhängende Verbindungen mehrerer Verkehrsunternehmen kaufen können und bei Verspätungen und Zugausfällen besser geschützt sein. Das schlägt jetzt die EU-Kommission vor.
3: Bisher muss man bei Reisen ins Ausland, die von unterschiedlichen Bahnunternehmen betrieben werden, die Tickets oft auf unterschiedlichen Plattformen buchen. Häufig sind 2 oder 3 Tickets nötig. Künftig sollen solche Tickets als eine Reise behandelt und auch auf Plattformen angeboten werden. Und bei Verspätungen oder Ausfällen beispielsweise soll man auch mit einem anderen Unternehmen die Reise fortsetzen dürfen. Auch Entschädigungen sollen einfacher werden. Jetzt ist das nur ein Vorschlag, nun sind die Regierungen am Zug. Dieter Ebeling, Brüssel.
1: In den laufenden Tarifverhandlungen im Handel hat die Gewerkschaft Verdi zu den ersten Warnstreiks aufgerufen. Am Freitag sollen bundesweit Betriebe bestreikt werden, hieß es von dem Bundesvorstand. In Frankfurt am Main, Hamburg, Stuttgart und Dortmund finden außerdem Streikkundgebungen statt. In den laufenden Tarifverhandlungen bieten die Arbeitgeber ab November eine Erhöhung um 2% und ab August nächsten Jahres eine weitere um 1,5%. Verdi fordert aber insgesamt 7% mehr Lohn, mindestens 225 €.
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1: Ich bin Tine Klimach. Das Kabinett hat das sogenannte Heizungsgesetz gekippt. Neue Heizungen dürfen weiter mit Gas und Öl laufen, allerdings ist ab 2029 ein Bioanteil Pflicht. Nun ist der Bundestag am Zug. Scharfe Kritik kommt von Umweltverbänden und den Grünen.
2: Pragmatisch, weniger ideologisch und zukunftsorientiert, so beschreibt die Bundesbauministerin heute die Reform. Das Ganze soll nun Gebäudemodernisierungsgesetz heißen und für Hauseigentümer bedeutet das mehr Planungssicherheit, für Mieter und Mieterinnen Schutz vor hohen Energiekosten. Und auch die Klimaziele, die würden damit erreicht. Kritiker dagegen sagen, die Gaslobby freue sich, der Klimaschutz dagegen, der komme unter die Räder. Claudia Wächter, Nachrichtenredaktion.
1: Cem Özdemir ist der neue Ministerpräsident von Baden-Württemberg. Die Abgeordneten des Landtags wählten ihn in Stuttgart mit einer großen Mehrheit zum Regierungschef. Özdemir ist damit der erste Regierungschef mit türkischen Wurzeln in der Geschichte der Bundesrepublik. Özdemir folgt auf Langzeitministerpräsident Winfried Kretschmann, der nach 15 Jahren aus dem Amt scheidet und ist nach ihm der zweite grüne Ministerpräsident Deutschlands. Mit einigen der mächtigsten Konzernchefs der USA im Gepäck ist US-Präsident Trump in China angekommen. Morgen trifft er sich mit Chinas Staats- und Parteichef Xi Jinping. Trump will vor allem eins erreichen, bessere Bedingungen für amerikanische Unternehmen auf dem chinesischen Markt.
3: Trump genoss den Empfang mit Sprechchören und Fähnchen sichtlich. Sein Sohn Eric, dessen Frau und Tech-Milliardär Elon Musk waren auch dabei. Bei den Gesprächen mit Xi geht es vor allem um Handelsfragen, den Zollstreit und offensichtlich auch um Deals auf dem Hightech-Sektor. Überschattet ist der China-Besuch vom Iran-Krieg, der Trumps Verhandlungsposition schwächt. Und auch die US-Waffenlieferungen an Taiwan sind ein Knackpunkt. Es gibt Sorge, dass Trump für Zugeständnisse aus Peking die US-Haltung zur Unabhängigkeit Taiwans ändern könnte. Aus den USA, Tina Eck.
1: Wer sich ein neues Elektroauto kauft, kann ab dem kommenden Dienstag staatliche Förderung beantragen. Das teilt das Bundesumweltministerium mit. Die Förderung gilt rückwirkend für Zulassungen ab dem 1. Januar. Geld gibt es für Kauf oder Leasing von Neuwagen. Grundsätzlich gilt, wer weniger verdient oder Kinder hat, soll stärker profitieren. Je nach persönlichen Umständen sind zwischen 1.500 und 6.000 Euro staatliche Unterstützung drin.

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5: Hallo Freunde, hier ist wieder euer Olli Sachse und heute habe ich, das sage ich ja des Öfteren, aber heute habe ich wirklich wieder einen ganz besonderen Interviewpartner, denn er ist jetzt nicht der 80er Jahre Musikstar, sondern er ist ein ganz besonderer Mensch. Und dann mache ich erstmal ein Quiz mit euch. Was haben denn Yvonne Carterfeld, Leif Eldin, Andreas Burani und Sven Feeth und der Film Vincent will mehr gemeinsam? Ich glaube, da habt ihr keine Idee, oder? Also du hast sie bestimmt, ne? Hallo Ralf Hildenbeutel.
6: Hallo, servus. Ich habe eine Idee, ja.
5: Ja, ich glaube, du bist die Idee, ne?
6: Ich selbst bin die Idee wahrscheinlich, ja.
5: Gemeinsam. Genau. Also, man muss wahrscheinlich ehrlicherweise sagen, der Name Ralf Hildenbeutel sagt dem breiten Publikum auf der Straße wahrscheinlich erstmal gar nichts, oder?
6: Nö, würde ich mal von ausgehen, würde mich wundern, ja.
5: Du musst mir gleich am Anfang einmal helfen. Ich bin Kind der 80er und habe damals immer die Grenzwellen mit Eddie Stieg gehört und ich bin mir ganz sicher, dass ich bei ihm mal den Namen Ralf Hildenbeutel gehört habe. Kann das sein?
6: Grenzwellen sagt mir was. 80er ist natürlich eine Zeit lange her.
5: Er lief auch noch in den 90ern.
6: Ja, kann gut sein, ja, dass da mal eine Verbindung war, ja.
5: Gut, dann konntest du mir da jetzt auch nicht so direkt helfen, da muss ich
6: ja nicht direkt, nee, da muss ich passen, weil will ich nichts Falsches sagen, ja.
5: Gut, du bist Musiker, Produzent, Filmmusiker und. Ich habe mal versucht, im Internet ein bisschen was über deine Vergangenheit herauszufinden. Da habe ich ehrlich gesagt nicht viel gefunden, außer dass du 69 geboren bist, sind du ungefähr gleich alt, aber und du eine klassische Musikausbildung hast, ist das richtig?
6: Mal richtig, ja. Klassische Klavier habe ich angefangen mit 9. Und das war so das erste große Ding. Hat mir auch direkt super gefallen alles. Und später so mit 13, 14, weil ich habe auch immer viel Querbeet-Musik gehört schon in jungen Jahren. Auch modernere Sachen und auch Jazz und so weiter. Kam dann so die Interesse für ein Keyboard, elektronische Sachen. Und dann ging es auch so mit den Schülerbands los und das war dann so der zweite Weg, sag ich mal, weil die klassische Ausbildung habe ich ja noch einige Jahre weitergemacht, auf alle Fälle.
5: So, und du bist zu einem sehr großen Teil Produzent. Also ich habe es, glaube ich, bis heute noch nicht so ganz begriffen, aber ich versuche es. Erklär doch mal genau, weil ich glaube, es gibt kaum einen Beruf, wenn man das so nennen kann, der noch weiter gefächert ist. Was genau macht der Produzent?
6: Also ich sage ja selber immer, also ich sehe mich eigentlich grundlegend aber als Musiker, quer so übergreifend. Produzent speziell ist eigentlich jemand, der primär im Studio eine Produktion, es kann jetzt eine eigene sein, es kann ein klassischer Popkünstler sein oder es kann auch später dann mit dem Sven im Studio sein, die Produktion den Sound mitbestimmt und ein bisschen federführend ist quasi, die Richtung mit vorgibt, in Zusammenarbeit natürlich mit den jeweiligen Künstlern oder Künstlerinnen, ja. Produzent sitzt eigentlich im Studio in erster Linie, kann selber auch ein Musiker sein, wie es oft ist. Es gibt aber Produzenten, die spielen gar nicht wirklich Instrumente wie Rick Rubin. Die delegieren nur oder die finden nur rauszufinden, was ist die Essenz von einem Künstler in künstlerischer Hinsicht und versuchen, das in die richtige Wege zu bringen. Also da ist es, wie du auch schon sagst, kann das durchaus breit gefächert sein.
5: Ich bin ja ein Kind der 80er und wenn ich da so an Frankie Goes to Hollywood, Propaganda, Grace Jones und ähnliches denke, kommt man natürlich auf Trevor Horn und weiß dann, dass er diese Bands im Endeffekt gemacht hat und auch den Sound gemacht hat und irgendwie alles da gemacht hat. Gibt es sowas heute noch?
6: Ja, das gibt es heute durchaus auch noch. Also ich bin ja selbst jetzt lange nicht mehr jetzt irgendwie im Pop-Bereich unterwegs und tätig, aber es gibt heute auch klassische Produzenten, also auch die ganzen großen Künstler, internationalen paar machen es auch alleine, aber die meisten arbeiten mit Produzenten zusammen, weil es ja auch nicht unbedingt als auch Sänger oder Sängerin oder als Band dein Feld ist, alles selber machen zu müssen, zu können. was eine ganze Produktion angeht. Und da gibt es das auch genauso noch wie früher eigentlich, ja. Klassische Produzentenarbeit.
5: Und dann hast du ja als ersten großen Hit mit Cygnus X den Hit gehabt. Wie kam es dazu?
6: Ja gut, wir hatten also die Sachen mit dem Sven, die waren eigentlich früher, L'Esperanza und von seinem ersten Album, das war ja auch schon dann sogar im kommerziellen Sinne relativ erfolgreich. Cygnus X, das war die Zeit, wo in den 90ern halt unheimlich viel Output hatten, unheimlich viele Projekte oder viele Sachen rausgehauen und da hatte ich mit Matthias Hoffmann zusammen das Projekt Cygnus X gemacht. War eigentlich, ist ja nicht geplant so. Man sagt ja nicht, wir machen jetzt hier so ein Mega-Ding, aber man sammelt halt Tracks und manchmal merkt man halt, oh, das könnte auch gut gehen und dann bringst du es auf 12-Inch raus im Club und das schon die Originalversion lief sehr gut damals. Hatte halt nochmal so ein großes Revival Jahre später in der Version von Rank One, als das nochmal geremixt wurde, wo es halt auch nochmal wirklich eine Club-Hymne wurde. Ja? Und auch auf der White Sensation, glaube ich, war es sogar die Hymne der Rave und so weiter. Also das kann manchmal nimmt das dann so irgendwie ihren Lauf, die Dinge, ja.
5: Hast du den selber geschrieben, gespielt, komponiert?
6: Genau. Alles drin. Also nicht ich alleine, sondern mit Matthias zusammen. Ja, die haben wir jetzt komplett alleine gemacht. Ja. Da haben wir quasi, gerade in der Elektronikmusik ist oft so, dass der Komponist und Musiker und Produzent eigentlich eine die gleiche Person oder das Team sind, weil du dann das ganze Werk entsteht. Nicht klassisch, ich schreibe ein Lied, dann suche ich mir eine Künstlerin oder ich habe schon jemanden und das wird gesungen, dann wird es im Studio aufgenommen und dann wird es irgendwo gemischt. In der elektronischen Musik ist ja auch so, dass es ineinander hergeht, Hand in Hand. Kompositionsprozess und auch gleich mit den Sounds und das Produzieren und das Mischen, weil das halt beides sehr viel ausmachen, sehr wichtig auch ist.
5: Sven Feld kenne ich ja auch noch natürlich aus den

0: Musikszene. Die hatten sich zufällig getroffen und da kam schon diese erste Melange zusammen. DJ mit einem Musiker, das war für damals noch nicht so gewöhnlich und üblich. Und als sie dann das Label gegründet hatten, hat mich auch quasi Matthias angerufen und gesagt, hier, das ist hier alles total neu und abgefahren, was wir machen. Das hat ja nichts mehr mit typisch Songs zu tun. Du musst mit ins Team kommen. Und da hatte ich dann auch Sven kennengelernt und wir hatten dann im Studio ein paar Sachen angefangen zu machen. Das hat gleich super funktioniert, gematcht. Also wir hatten gleich wirklich die Welle zusammen und haben dann auch angefangen, ich glaube, No Fate Remix war das erste und dann als eigenes Projekt schon die Barbarella halt gemacht damals, ja. Und dann gefolgt von seinen Soloalben unmittelbar danach.
1: Und was war in der Zusammenarbeit deine Aufgabe? Ich sag mal, komponiert hat er ja wahrscheinlich selber, oder?
0: Nee, das haben wir eigentlich mehr oder weniger wirklich, muss man sagen, zu zweit gemacht alles, wobei ich natürlich eher dann der Musiker war, der also auch am Keyboard saß. Er ist jetzt kein Keyboarder in dem Sinne. Er hat halt, kann seine Vision dann anders darlegen, singen, machen Geräusche. Er hat halt oft am Mischpult auch gesessen und schon mal am Arrangement gearbeitet, ausprobiert, in welchen zusammen, welche Spuren passen gut zusammen, wie kann man den Ablauf schon mal machen, während ich dann schon ein bisschen weiter programmiert habe. So hat sich so jeder so seine Rolle da gehabt. Was sich extrem gut ergänzt hat, weil ich kam halt immer so ein bisschen von der Musikerseite, was er nicht so hatte, und er kam von der Elektronik- und Clubseite und hat so dieses Ding aufgebrochen, aus diesen alten Denkweisen rauszukommen, den Freigeist zu haben, was ich in dem Sinne so nicht hatte, weil ich kam ja da mehr aus dem klassischen und auch Song, Pop-Song, Band-Background. Und dieses Zusammenspiel war halt natürlich sehr reizvoll, ja.
1: So, dann wollen wir jetzt erstmal ein bisschen Musik hören, bevor wir mit dem zweiten Teil des Interviews mit Ralf Hildenbeutel weitermachen. Bleiben wir doch gleich mal beim Thema. Sven Feeth zusammen mit Ralf Hildenbeutel und 100% Harthouse.

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1: Am Mittwochabend nach 8, hier ist euer Olli Sachse und ich bin hier heute im Interview mit Ralf Hildenbeutel. Wenn ihr Teil 1 verpasst habt, gibt es natürlich alles bei uns in der Mediathek und jetzt kommt Teil 2.
2: Arbeitest du heute noch mit ihm zusammen?
3: Nee, wir haben lange nichts mehr gemacht. Das hat sich dann, wir haben ja 3 oder 4 Alben gemacht. Bei mir hat es dann Ende der 90er, 98 so in dem Dreh, glaube ich, war das so ein bisschen durch mit dem Techno und da war auch irgendwie so ein bisschen Kraft weg, inputmäßig alles gesagt und da hatte ich mich ja da auch umorientiert und wie der Künstler produziert, Pop gemacht quasi, als neu, mal eine ganz neue Richtung mal wieder gehen und er hat nach wie vor sein Ding gemacht, insofern haben wir dann da nicht mehr zusammengearbeitet.
2: Denn bist du ja auch der Produzent von Yvonne Katterfeld, Leith Eldin, Andreas Burani. Das ist ja nun wieder eine ganz andere Richtung.
3: Ja, das war dann, wie gesagt, nach der Techno-High-Phase. Auch Algio, das Label, ging dann nach Berlin. Da sind wir in Frankfurt geblieben im Produzententeam. Wir haben dann gesagt, nee, wir brauchen einen neuen Input, wir brauchen was Neues. Lass Künstler produzieren. Lass uns auch ruhig den elektronischen Sound da reinbringen, aber in eine ganz andere Richtung mal gehen, um einfach neue Inspiration zu kriegen. Und so kam auch ein bisschen das eine zum anderen. Wir haben dann Leith Eldin, war quasi im eigenen Haus ein Künstler, den wir als Produktionsfirma richtig gesigned hatten. Und darüber hinaus gab es dann auch Auftragsgeschichten, wo ich dann auch Yvonne Katterfeld gemacht, für sie geschrieben und mit ihr für sie produziert hatte. Und Sign Collins hatten wir als der Sohn von Phil Collins. Das war der erste Auftrag quasi, den wir gekriegt hatten in der Post-Techno-Ära. Und da haben wir uns ein paar Jahre eigentlich in die Richtung dann ausgetobt. Ging dann wieder darum, jetzt mal wieder guten Songs zu schreiben oder zu produzieren, nachdem wir vorher völlig anti-Song-mäßig gedacht haben. Da ging es ja darum, wenn es 10 Minuten dauert, dauert es 10 Minuten das Stück. Auch gut. Ja. Keine Regel. Und da ging es dann wieder kompakt ein gutes Stück irgendwie auf eher 3-4 Minuten zu bringen, wenn das es gut ist. Also hat dadurch wieder einen Reiz gekriegt, auch mal so ein Kontrastprogramm.
2: Und da kommt wieder auch das weite Feld des Produzenten. Da hast du also wahrscheinlich nicht nur produziert, sondern auch mitgeschrieben, mitkomponiert und genau. Irgendwie alles.
3: Da hätte man natürlich trennen können. Da gibt es Leute, die rein produzentenmäßig aktiv sind, also wirklich im Studio dann die Tracks produzieren und die Gesangsaufnahmen leiten und so weiter. Oder auch nur schreiben, nur Songwriter, aber da wir den Background, das für mich von beiden Seiten kam, war es naheliegend, dann auch wirklich alles mitzumachen oder zu machen. Ja. Vom Komponieren bis zum Produzieren, auch mischen teilweise.
2: Dann hast du ja noch eine endlos lange Liste, die alle ihr vorzulesen würde, ein bisschen lange dauern, von Filmmusikern geschrieben, unter anderem Vincent Wilmer, das kennt man ja, und Maltese und Bastard und so weiter. Wie kommt man denn da wieder dazu?
3: Also die Filmmusik war ja immer schon so ein Steckenpferd, muss ich sagen. Ich hatte auch das Glück, ganz früh schon mal mit, ich glaube 17, an der Filmmusik mitwirken zu können. Das war so mein Einstieg. Während selbst der Techno- und Elektronik-Jahre und auch während der Pop-Jahr, sage ich mal, gab es immer wieder mal auch Filmmusiken, die ich gemacht habe oder zusammen mit dem Stevie Bizet gemacht haben. Da war dann Vincent Wilmer und sowas da, das kam später. Es waren vereinzelte Projekte. Hat mir immer schon sehr gelegen, war der Fokus halt oft woanders, aber ich habe dann nach 2000 irgendwann gemerkt, dass ich da mich sehr viel mehr drauf konzentrieren möchte und habe dann auch den Fokus darauf wirklich stark gelegt. Und es immer mehr und mehr in diese Richtung. Und man muss natürlich auch die glücklichen Momente haben, dass das dann auch passt und Sachen reinkommen, aber das hat sich zum Glück so ergeben dann auch, ja.
2: So über andere Berühmte wie Hans Zimmer oder XLF, Harold Faltermeier, habe ich natürlich mir auch schon Dokus angeguckt und wie das entstanden ist und viel mit Zufall und viel hin und her. Wie läuft das bei dir? Kriegst du den Rohschnitt dann zugeschickt und wird gesagt, so spiel mal was dazu oder wirst du schon vorher in die Projekte integriert oder wie bei Ennio Morricone, dass die Musik eigentlich das Wichtigste am Film ist?
3: Also in den frühen deutschen Produktionen war oft so, dass du dann den eigentlich den mindestens Rohschnitt gekriegt hast und dann waren im schlimmsten Fall schon auch sogenannte Ten-Tracks drauf, also Filmmusiken, die dann benutzen, die es schon gibt, um dazu zu schneiden. Und dann gefällt es denen und dann musst du es irgendwie so mehr oder weniger nachkomponieren, was natürlich nicht sehr befriedigend ist, weil die können es ja nicht benutzen, wenn es dann von Hans Zimmer benutzt wurde. Im besseren Fall später, als es dann auch international mehr gemacht hat, ist es so, dass du wirklich früh integriert bist auch ins Projekt. Zum Drehbuch zum Beispiel, kriegst das Drehbuch, kannst da schon ein paar Themen erarbeiten und die schon mal auch vorab schicken, dass im Schnitt das auch schon mit deiner Musik gearbeitet werden kann und sich dann so gegenseitig hin und her pingpongmäßig hocherarbeitet. Und das ist eigentlich der optimale Fall auch, muss ich sagen, weil dann nur dann machst du auch wirklich was Eigenes und nicht so wie in der Werbung komponierst irgendwas hinterher.
2: Und wie kann man sich das vorstellen? Du guckst dir den Film an und wartest auf die Inspiration von oben. Was passt jetzt gut? Was stelle ich mir vor? Was bringt dir Spannung? Was bringt Entspannung?
3: Ja, ganz grob gesagt könnte man so sagen. Also im besten Falle, wenn du das Drehbuch vorher hast und kannst da schon, hast vielleicht da schon Ideen zu, sammelst die erstmal so ins Freie zur Geschichte an sich. Hast ja gewisse Thematiken dann. Du weißt, da gibt es dann die Beziehung zwischen den Personen oder hier brauchst du Spannung und so weiter, je nach Material. Dann gibt es natürlich immer auch Rücksprache mit Produzenten und Regisseuren und mit dem Editor. Und dann klar, am besten dann nochmal zum Bild, ist ja auch grundlegend inspirierend dann und dazu dann Sachen zu finden und zu erarbeiten. Und ist auch immer ein bisschen Teamwork dann mit, welche Richtung will der Director gehen oder der Produzent oder was hast du für Ideen, gibst das rein. Ja.
2: Und wenn es dann so Spezialfälle gibt, wie einen meiner Lieblingsfilme Pulp Fiction, den ich die ersten 3 Male beim Sehen, glaube ich, nichts begriffen habe. Ob ich ihn bis heute begriffen habe, weiß ich nicht. Aber der lebt ja praktisch nur von der Musik. Ist ja eigentlich keine Filmmusik, sondern sind ja
3: Ja.
2: echte Titel. Mit sowas hast du aber dann nichts zu tun.
3: Gab es früher Filme, also grundlegend mit Fremdtiteln habe ich nichts zu tun. Die suche ich auch nicht aus. Also fertige Songs, die ja oft benutzt werden in Filmen oder Serien. Dafür gibt es Leute, die es machen. Und als Komponist, Filmkomponist, bist du halt in erster Linie für die sogenannte Filmmusik zuständig. Gibt natürlich immer Fälle, wo ich auch Tracks oder Songs mache, ein vereinzelt. Früher war das auch bei Vincent Villemaer zum Beispiel. Der hat zwar viel Filmmusik, der hat aber auch sehr viele Songs mit Künstlern. Die haben wir alle gemacht zusammen dann, für den Film aber. Also es waren keine bestehenden Fremde, sondern die haben dann für den Film richtig Songs komponiert, weil das halt gepasst hat zur Thematik, da in diese Richtung zu gehen. Normalerweise aber bist du erstmal als Filmkomponist der Filmkomponist für Musik. Und wenn die Songs wollen, holen sie sich oder kaufen sie sich ein oder checken von woanders Songs mit Gesang und sowas dann, ja. Und kommst du
2: Ein
3: auch taktisch.
2: Produktionsexperte hat neulich mal gesagt in einem Interview, gerade was die Musik im Film angeht, weniger ist mehr.
3: Ja.
2: Kann man das unterschreiben oder ist das Quatsch?
3: Nee, kam also. Nicht immer, es gibt ja so und so. Ich bin auch ein Freund von nicht zu viel zu sülzen. Aber es stimmt schon. Es kann, wenn's Bild gut funktioniert, ohne Musik, sollte man auch dann eigentlich versuchen, im besten Fall dann nicht unbedingt was reinzulegen. Umso effektiver kommt dann, wenn eine Musik kommt, ist es dann. Aber es gibt Vorlieben von Filmemachern, die auch gern immer irgendwie so eine Stimmung drunter liegen haben. Hast natürlich teilweise auch, wo Musik fast durchgeht. Insofern ist es schwer zu sagen.
2: Liegt es bei Filmen ja auch, ich weiß gar nicht, wie man das nennt, aber dass ein Schauspieler immer, wenn er auftritt, praktisch seinen eigenen Song hat. Da gibt es ja sicherlich einen Expertenbegriff für, also dass der sein eigenes Thema hat.
3: Leitmotiv oder so, ja. Ja, klar, gibt es immer Thematiken, was mittlerweile so, gerade so bei den Streamern, so Netflix, also die wollen dann immer am liebsten eine Hauptthema haben, was dann am liebsten auch recht kurz ist und was man sofort erkennt und was man sofort mit der ganzen Serie identifiziert und am besten nur zwei Töne hat. Und denkst so, Leute, Und deshalb fanden wir noch eine Serie, also nicht mal ein Film, der dann da 2 Stunden rum ist, sondern eine Serie, die da irgendwie über 8 Folgen geht, was sie teilweise auch machen, wo du schon nach der 2. Folge kannst du dann dieses so ein kurzes Motiv hören, permanent. Das nervt dann schon irgendwann richtig ab und das wird dann manchmal so überpusht und überforciert irgendwie. Das ist für mich dann auch nicht die Lösung, aber wenn du natürlich ein starkes Thema hast für einen Charakter oder auch für mehrere aufgeteilt kann, ist es natürlich auch sehr emotional bindend. War ja Morricone Meister drin zum Beispiel dann, ja.
2: Musstest du denn auch schon mit Misserfolgen leben, dass du jetzt den tollsten, deiner Meinung nach tollsten Soundtrack der Welt abgeliefert hast und der Filmemacher sagte, den Scheiß kannst du behalten?
3: So rabiat zum Glück nicht.
2: Ja.
3: Es ist manchmal so, also ich habe jetzt nicht gesagt, das ist jetzt totaler Schrott, aber es gibt durchaus Situationen, wo man erstmal in eine Richtung denkt, auch gemeinsam, und dann kommt Produzent und sagt, nee, wir müssen auch musikalisch in einen ganz anderen stilistischen Weg gehen. Und dann ist schon vorgekommen, dass du mehr oder weniger schon sehr viel Score gemacht hast und komplett nochmal über den Haufen werfen musst, weil dann doch eine andere Richtung gefragt ist oder erarbeitet werden muss. Das kommt schon vor. Aber so rabiat wird es zum Glück nicht ausgedrückt, weil es ist ja immer auch eine Zusammenarbeit und liegt nicht immer nur an einem, wenn mal ein neuer Weg eingeschlagen werden soll.
1: Bevor es jetzt mit dem dritten und letzten Teil des Interviews weitergeht, wollen wir jetzt aber erstmal ein bisschen Musik hören, passend zum Thema aus dem Film Vincent will mehr, Train und Hey Soul Sister.

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1: Herzlich willkommen hier am Mittwochabend bei Radio Mittelweser bei meinem Star-Interview, dieses Mal mit Ralf Hildenbeutel. Wir sind jetzt schon am Ende angekommen, aber es gibt ja das gesamte Interview bei uns in der Mediathek zum Nachhören. Das kennt ihr schon. So, dann kommt jetzt der dritte Teil unseres Interviews mit Ralf Hildenbeutel. Viel Spaß.
2: So, wir sind ja dabei, dich zu erklären, dass du also ein weites Feld hast. Jetzt hast du dann ja auch noch viele Remixes gemacht.
3: Gibt's auch noch, ja.
2: Für mich als Kind der 80er, hatte ich ja schon erwähnt, da weinen ja meine Augen, wenn ich dann lese Ann Clark und Yellow, Depeche Mode, Goldfrapp. Wow, das sind ja auch nicht nur Bands, die man von weiter unten kennt, sondern das sind ja alles Top-Acts.
3: Ja, vor allem ist das Remixen ist irgendwie oder war immer, ist ja so ein ganz eigenes Ding auch und macht auch, also ist wirklich Fun, also einen guten Track zu remixen und dann da Einzelspuren zu haben und dann noch so sagen, ich lege jetzt Hand an und mache nochmal was Eigenes ein bisschen drauf, hat schon wirklich einen großen Reiz, muss ich sagen. Und insofern waren diese ganzen Geschichten, das fing ja früher an, in den 90ern hatten wir ja schon viele Remixe und bis später hin war immer eine coole Sache im Studio an sowas zu arbeiten, was gar nicht von dir ist. Du bist dann inspiriert von den Stimmen oder von den Sounds, die benutzen und packst dann so ein bisschen eigenen Kram drumherum. Hat mir Spaß gemacht, auf alle Fälle, ja.
2: Sind da die Künstler auf dich zugekommen und haben gesagt, mach mal? Oder hast du da angefragt, ich will mal machen?
3: Nee, es geht meistens, Künstler sucht sich Leute, die die interessant finden und fragen die dann an. Bei IQ-Zeiten war das dann teilweise entweder über Sven Feth Remix oder über Cygnus X und so Projekte, die wir hatten, weil die ein bisschen den Sound wollten. Und oder über das Label kam es dann auch teilweise, dass da angefragt wurde. Geht meistens in so eine Richtung. Und wenn du so Leute aus deiner Posse, sage ich mal, also jetzt nicht Depeche Mode oder Ann Clark, sondern Leute, die man auch teilweise gut kannte, ging es dann teilweise auch so, Swap, machst du mir nix, mache ich dir ein. Wenn du mal ein Projekt hast, wurde auch viel gemacht.
2: Ist ja immer nicht ganz so einfach, über Wikipedia oder Google was rauszufinden. Welchen Remix hast du denn von Ann Clark und von Depeche Mode jeweils gemacht?
3: Musst du mal auf meiner Seite gucken, da steht sogar ganz gut drauf eigentlich. Deshalb habe ich mich gut, dass du meintest, da wenn ich viel zu finden. Die Ann Clark war Sleeper in Metropolis sogar mit Sven Feth. Die Depeche Mode habe ich mit Chris zusammen gemacht, Chris Liebing. Das waren zwei, es war ein Track, aber wir haben zwei Mixe gemacht oder zwei Tracks. Fällt mir leider der Titel nicht ein, ist ein paar Jahre her.
2: Du etwas rein.
3: Wie viel?
2: Schon etwas, ja.
3: Ja, ist schon 6 Jahre her. Kann ich so nicht sagen. Robert Palmer habe ich mal gemacht, Mary and Johnny, mhm. Eine Dub-Version. War auch cool, weil die ist ja sehr schnell im Original. Dann haben wir, Gott, kann man jetzt so auch nicht mit Viererfuß machen, weil 160 Beats, halbes Tempo, so ein Dub-Mix gemacht, war auch ganz cool. Hm. Und was hat man noch? Yellow war To The Sea. Weiß ich nicht, war nicht so bekannt, aber witzigerweise ging der Remix dann sogar in die Charts rein. Waren sie alle noch ganz happy. Querbeet irgendwie.
2: Nun haben wir schon des Öfteren gesagt, dass du vieles auf einmal machst. Was machst du denn genau heute?
3: Heute sitze ich, also generell zur Zeit, würde ich mal sagen, 90% Filmmusik füllt mich aus. So, das ist so das Hauptding. Und derzeit sitze ich auch an zwei Projekten. Das eine ist so ein Doku-Feature, also ein Doku-Film über den Dieselmacher. Das wird ganz interessant. Und eine sizilianische Serie, da allerdings schon die 5. Staffel. Das ist auch ganz angenehm, weil dann man kennt schon die Richtung, man weiß, was man macht, man muss jetzt nicht von null erarbeiten. Das Team steht und man kann so anknüpfen an das Vorhergehende. Und wenn man weiß, dass es erfolgreich läuft, ist das eigentlich eine ganz schöne Arbeit auch, ja.
2: Durch deinen Sonderstatus schaffst du es dann ja wahrscheinlich sogar noch, jetzt im Gegensatz zu einem ganz normalen Musik-Act, mit deiner Arbeit Geld zu verdienen, oder?
3: Ja, ich habe das Glück, dass ich Geld gut Geld verdiene damit und bin auch wirklich dankbar dafür, dass es klappt.
2: Ja, das sind ja andere sicherlich nicht. Und wie sieht es mit der berühmten künstlichen Intelligenz aus? Wird sie dich übermorgen ersetzen oder nutzt du sie hilfreich?
3: Ich nutze da nicht so viel, ehrlich gesagt. Also, man gut, viele Plugins und viele Programme im Mastering benutzen ja eh eine Art AI schon länger. Das wurde halt früher teilweise nicht so genannt, aber so im Produzieren, also im Komponieren benutze ich es gar nicht, weil für mich das ja eben der Reiz ist, das Machen. Also, der Weg ist als Kreativer ja immer mit das Hauptziel fast. Insofern ist für mich, hat es für mich gar nicht so einen großen Reiz, das übernehmen zu lassen von einem anderen, was auch immer, Part, Software oder selbst auch Assistenten oder sowas. Das wird sie ja machen. Ich will ja Knöpfchen drehen oder umspielen. Das ist ja genau, was ausgeht. Ob es mich ersetzen wird, ich habe wahrscheinlich Glück. Ich bin da noch, habe so mein Setting, bin da noch drin. Es wird auch jetzt nicht komplett Filmkomponisten ersetzen, das glaube ich nicht. Es wird schon in vielen Bereichen spürbar sein. Ich denke mal, auch gerade so Werbung und sowas wird es wahrscheinlich jetzt schon massiv einschlagen, wo es dann die Musik ein Beiwerk ist und man sagt, naja, wenn ich es umsonst so gemacht kriege, warum soll ich da jetzt einen Musiker zahlen? Merkt dann eh keiner, schert kein. Aber es wird natürlich interessant sein zu sehen, was da noch alles passiert, weil das geht ja rasant auch voran, die Entwicklung.
2: Hast du denn auch mal live in irgendeiner Form auf Bühnen gestanden oder nur eingeschlossen im Studio?
3: Oh nee, ich habe früher, also ich habe ja in ganzen Bands gespielt, habe ich viel live gemacht in der Zeit, so bis ich, bis in die 20er, bis 20 rum rein. Dann hat sich zwar das Studio konzentriert, aber mit einer IQ-Zeit, ich hatte auch das Projekt Earth Nation. Und da waren wir viel live unterwegs. Das war ja so quasi einer der ersten Live-Techno-Elektronik-Acts, wo auch wirklich live gespielt wurde
2: Mit echten Drums, ne?
3: mit D-Drum, genau, Electronic-Drums, aber wirklich gekloppt. Und ich habe auch wirklich live gespielt und nicht nur Sequencer laufen lassen. Und da hatten wir ja auch sogar dann in Montreux gespielt, auf dem Jazz-Festival. Und von da aus dann viele Sachen gehabt. Aber das hat sich dann irgendwann. War dann vorbei, da hatte ich aber auch jetzt nicht mehr so den Drang, live was in wirklich zu machen. Aber ich habe es auch ganz gut ausgelebt, kann ich sagen, ja.
2: Und da du ja noch nicht so ganz fertig bist mit deiner Arbeit, was werden wir in Zukunft noch von Ralf Hildenbeutel zu hören oder zu sehen oder irgendwie bekommen?
3: Ja, ich hoffe, ich bin noch lange nicht fertig. Aber naja, also zurzeit sieht es so aus, dass ich noch eine ganze Menge im Filmmusikbereich machen werde. Hoffe ich auch. Sind sehr viele gute Sachen passiert in den letzten Jahren und das hoffe ich geht auch noch weiter. Ob nochmal was anderes passiert, das kann immer sein. Ich hatte ja auch mit Chris Liebing zwei Alben gemacht. Das war ja natürlich jetzt nicht Filmmusik. Vielleicht gibt es mal wieder sowas in der Richtung. Ob ich mal auch wieder ein Soloalbum mache, weiß ich auch nicht. Kann ich nicht sagen, aber sagt niemals nie. Insofern, ich halte mir vieles offen, aber Fokus ist jetzt zurzeit schon nach wie vor erstmal auch noch die Filmmusik.
2: Ja, Ralf, dann danke ich dir ganz herzlich für das wirklich sehr spannende Interview. Ich mag diese ganzen Hintergrundinformationen immer sehr gerne und unsere Zuhörer und Zuseher natürlich auch. Dann danke ich dir ganz herzlich, wünsche dir alles Gute für die Zukunft und
3: Tschüss.
2: nochmal bis zum nächsten Mal.
3: Danke für die Einladung und bis dann. Danke.
1: Ja, vielen Dank nochmal an Ralf Hildenbeutel für das wirklich sehr sympathische Interview. Gibt es bei uns in der Mediathek auch komplett zum Downloaden und Nachhören. Also schaut einfach mal nach, wenn euch das nochmal interessiert und ihr das alles nochmal in Ruhe hören wollt. Wir beenden jetzt nochmal das Ganze hier mit ein bisschen Musik und zwar Cygnus X und Superstring. Darüber hatten wir vorhin ja auch gesprochen. Also, ich wünsche euch noch einen traumhaft schönen Abend. Alles Gute. Ciao, euer Olli Sachse.

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1: Ich bin Tine Klimach. Das Kabinett hat das sogenannte Heizungsgesetz gekippt. Neue Heizungen dürfen weiter mit Gas und Öl laufen. Aber es soll ab 2029 ein Bioanteil Pflicht werden. Nun muss der Bundestag darüber abstimmen. Bundesbauministerin Verena Huberts sagte in Berlin:
2: Das ist der Startschuss für uns, für langfristige Planbarkeit und Planungssicherheit. Die notwendige Entscheidungsfreiheit für Hauseigentümer. Der Schutz des Klimas und ein Schutz von Mieterinnen und Mietern vor zu hohen Energiekosten.
1: Das Kabinett beschloss außerdem einen Entwurf, mit dem der Einsatz von sogenannten K.O.-Tropfen höher bestraft wird. Als nächstes geht der Gesetzentwurf in den Bundestag. Gegen einen Kinderarzt aus Brandenburg ist Anklage erhoben worden. Dem Mann werden insgesamt 130 Straftaten vorgeworfen, darunter schwerer sexueller Missbrauch sowie Vergewaltigung von Kindern. Viele der mutmaßlichen Taten sollen während der Arbeit passiert sein.
3: Der Arzt sitzt schon seit einigen Monaten in Untersuchungshaft. Laut Staatsanwaltschaft sollen sich die mutmaßlichen Taten über rund 12 Jahre gezogen haben. Angefangen haben die Ermittlungen nach der Anzeige einer Mutter Anfang des Jahres. Danach hat die Polizei Wohnungen durchsucht und zahlreiche Datenträger sichergestellt. Die Klinikgruppe sagt inzwischen selbst, das Vertrauen vieler Familien sei erschüttert und überprüft jetzt ihre Schutzmaßnahmen bei Untersuchungen von Kindern, unter anderem das Vier-Augen-Prinzip. Zoe Tassovali, Nachrichtenredaktion.
1: In den laufenden Tarifverhandlungen im Handel hat die Gewerkschaft Verdi zu den ersten Warnstreiks aufgerufen. Am Freitag sollen bundesweit Betriebe bestreikt werden, hieß es von dem Bundesvorstand. In Frankfurt am Main, Hamburg, Stuttgart und Dortmund finden außerdem Streikkundgebungen statt. In den laufenden Tarifverhandlungen bieten die Arbeitgeber ab November eine Erhöhung um 2% und ab August nächsten Jahres eine weitere um 1,5%. Verdi fordert aber insgesamt 7% mehr Lohn, mindestens 225 Euro. Zum Sport. Die USA wollen für Fans der Fußball-Weltmeisterschaft auf eine Kaution bei der Einreise verzichten. Für Einreisende mit einem gültigen Ticket sei keine Zahlung erforderlich, bestätigte eine Mitarbeiterin des Außenministeriums der Nachrichtenagentur Associated Press. Normalerweise müssen Bürger aus 50 Ländern Kautionen von bis zu $15.000 hinterlegen, um in die USA einzureisen.
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1: Ich bin Jan-Henna Reitze. Die Bundesregierung hat in ihrer Kabinettssitzung Änderungen bei den Vorgaben für neue Heizungen beschlossen. Geplant ist, dass weiterhin auch neue Gas- und Ölheizungen eingebaut werden dürfen. Außerdem hat die Bundesregierung einen Entwurf beschlossen, der härtere Strafen rund um K.O.-Tropfen vorsieht.
2: Geplant ist, dass K.O.-Tropfen rechtlich so eingestuft werden wie eine Waffe oder ein gefährliches Werkzeug. Das heißt, wer sie etwa nutzt, um ein wehrloses Opfer zu vergewaltigen oder auszurauben, muss mit mindestens 5 Jahren Haft rechnen. Allerdings ist es oft schwer nachzuweisen, dass K.O.-Tropfen etwa heimlich in Getränke gemixt wurden. Vergewaltigungen unter Einsatz von K.O.-Tropfen sind besonders hinterhältig und gefährlich, sagt Justizministerin Hubich. Und diese sexuelle Gewalt treffe vor allem Frauen. Thomas Brock, Nachrichtenredaktion.
1: Der US-Senat hat den Wunschkandidaten für den Chefposten der Notenbank von Präsident Donald Trump bestätigt. Kevin Warsh soll den Posten übernehmen. Die Demokraten sehen das kritisch und fürchten, dass Trump damit Einfluss auf Entscheidungen der Notenbank nehmen will, die eigentlich politisch unabhängig handeln soll. Internationale Bahnreisen sollen in der EU einfacher werden. Fahrgäste sollen zum Beispiel leichter Tickets für zusammenhängende Verbindungen mehrerer Verkehrsunternehmen kaufen können. Das schlägt die EU-Kommission vor.
3: Bisher muss man bei Reisen ins Ausland, die von unterschiedlichen Bahnunternehmen betrieben werden, die Tickets oft auf unterschiedlichen Plattformen buchen. Häufig sind 2 oder 3 Tickets nötig. Künftig sollen solche Tickets als eine Reise behandelt und auch auf Plattformen angeboten werden. Und bei Verspätungen oder Ausfällen beispielsweise soll man auch mit einem anderen Unternehmen die Reise fortsetzen dürfen. Auch Entschädigungen sollen einfacher werden. Jetzt ist das nur ein Vorschlag, nun sind die Regierungen am Zug. Dieter Ebeling, Brüssel.
1: Der Hersteller ruft Schokostreusel zurück, die bei Lidl verkauft worden sind. Bei einer Probe sind Salmonellen nachgewiesen worden. Wie die betroffene Packung genau aussieht, zeigt das Portal lebensmittelwarnung.de. Verkauft wurden die Schokostreusel fast in ganz Deutschland. Sie können zurückgegeben werden und das Geld dafür gibt es zurück.
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1: Ich bin Jan-Henner Reitze. Die Bundesregierung will bis zur Sommerpause ein großes Reformpaket schnüren, mit dem viele zentrale Streitpunkte gelöst werden. Dabei sollen Arbeitgeber und Gewerkschaften einbezogen werden, möglichst bei einem gemeinsamen Treffen im Kanzleramt. Die Reaktionen auf diese Idee sind aber zurückhaltend.
2: Möglichst alle an einen Tisch bringen und dann die großen Reformen umsetzen. Darauf hofft die Bundesregierung. Ob dieser Dialog aber zustande kommt und dann auch zu Kompromissen führt, ist fraglich. Die Arbeitgeber etwa sind nicht begeistert. Zuletzt habe man mit den Gewerkschaften nicht mal über flexiblere Arbeitszeiten sprechen können, sagt Verbandschef Kampeter. Und auch der Deutsche Gewerkschaftsbund ist skeptisch. DGB-Chefin Fahimi erwartet ernsthafte Gespräche. Man werde sicher nicht nur einfach zum Fototermin ins Kanzleramt kommen. Thomas Brock, Nachrichtenredaktion.
1: Schon im Kabinett beschlossen hat die Bundesregierung, wie sie das umstrittene Heizungsgesetz der Ampel-Vorgängerregierung ändern möchte. Die Vorgabe, dass neue Heizungen zu 65% mit erneuerbaren Energien betrieben werden müssen, fällt nach den Plänen weg. Weiter sollen auch neue Öl- und Gasheizungen eingebaut werden können. Die müssen schrittweise aber anteilig mit Bioöl oder Biogas betrieben werden können. Als Antwort auf russische Angriffe greift die Ukraine verstärkt russische Öl- und Gasanlagen an. Drohnen haben mehrere Brände in Russland ausgelöst.
3: Ukrainische Drohnen attackierten laut russischen Behörden eine gasverarbeitende Fabrik in Astrachan am Kaspischen Meer. Herabstürzende Trümmer verursachten demnach ein Feuer und auch in der südrussischen Region Krasnodar gab es einen Brand und Schäden an mehreren Orten. Nordöstlich von Moskau stürzten Drohnentrümmer in Jaroslawl auf ein Industrieobjekt. Kiew nahm dort die Raffinerie schon mehrfach ins Visier. Mit Angriffen auf den Öl- und Gassektor will die Ukraine Moskaus Finanzierung des Angriffskriegs erschweren. Katharina Schröder, Moskau.
1: Wegen des Vorwurfs sexueller Straftaten in 130 Fällen ist Anklage gegen einen Kinderarzt aus Rathenow in Brandenburg erhoben worden. Er sitzt seit November in Untersuchungshaft. Die große Zahl der mutmaßlichen Taten war bisher unbekannt. Den Großteil soll der Kinderarzt während seiner beruflichen Tätigkeit in einem Krankenhaus begangen haben, über einen Zeitraum von 12 Jahren.
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5: Ich begrüße euch recht herzlich zu meinem heutigen Stadtgeflüster. Es ist das Stadtgeflüster 101. Heute am 13. Mai. Meine Themen: die Radtourgrafschaft. Hoja am morgigen Tag. Das Thema Pubertät. Ein interessantes Thema oder eine interessante Veranstaltung ist der Stadtentwicklungsausschuss. Und wer eine Firma gründen möchte oder Geld, Kapital braucht für ein Unternehmen, da bitte auf den Sprechtag achten. Die NB Bank in Zusammenarbeit mit der IHK veranstalten einen Sprechtag. Ich wünsche gute Unterhaltung.

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Die Vorfreude steigt in der Grafschaft Hoya, denn nur noch einmal schlafen. Und dann heißt es wieder, Grafschaft Hoya ist mobil. Am morgigen Himmelfahrtstag geht die beliebte Fahrradrallye in die nächste Runde und verspricht einmal mehr einen abwechslungsreichen Tag für die ganze Familie. Von 10 bis 17 Uhr führt ein rund 36 Kilometer langer Rundkurs durch die Region mit insgesamt 8 Stationen, die mit Aktionen, Einblicken und jeder Menge kulinarischer Angebote locken. Das Besondere, gestartet werden kann ganz flexibel, wann und wo man möchte, nur die Fahrtrichtung ist vorgegeben. Ein fester Bestandteil der Rallye ist auch in diesem Jahr wieder eine Tombola. Wer teilnehmen möchte, beantwortet einfach Fragen auf einem Bogen, der an allen Stationen ausliegt und vorab online heruntergeladen werden kann. Zu gewinnen gibt es attraktive Preise, darunter ein neues Fahrrad, kabellose Kopfhörer, eine Heißluftfritteuse, ein Rucksack und ein Boulespiel. Und auch entlang der Strecke gibt es viel zu entdecken, von herzhaften Snacks wie Bratwurst, Pommes, Spargelgerichte bis hin zu Kaffeekuchen und süßen Erdbeerspezialitäten. Ist für jeden Geschmack etwas dabei. Und dazu kommen Mitmachaktionen wie Hüpfburgen, Spielangebote, Ponyreiten oder sportliche Herausforderungen wie Torwandschießen. Technikfans, die können Baugeräte bestaunen oder selbst ausprobieren, während Kulturinteressierte in einer historischen Kirche einen Moment der Ruhe finden können. Wer mag, wirft einen Blick hinter die Kulissen regionaler Höfe oder er erlebt Einblicke in Handwerk und Landwirtschaft. Also, für eine einfache Orientierung steht online sogar

In Nienburg beschäftigt sich der Ausschuss für Stadtentwicklung in seiner nächsten Sitzung mit einer ganzen Reihe wichtiger Themen für die Stadtentwicklung. Auf der Tagesordnung stehen unter anderem neue und laufende Bebauungspläne, Fragen zur Innenstadt, zur Mobilität und zur weiteren Wohnbauentwicklung. Im Zentralpunkt ist der Bebauungsplan Nummer 179 östlich Marienburger Wegs. Dabei geht es um eine Änderung im Bauleitplanverfahren, die Beteiligung der Öffentlichkeit, die Ziele der Planung und auch die Vorbereitung eines Durchführungsverfahrens stehen an. Auch der Bebauungsplan 101 Südring, zweite Änderung, soll weiter vorangetrieben werden. Hier stehen die Abwägungen eingegangener Stellungnahmen und der Satzungsbeschluss auf dem Programm. Außerdem befasst sich der Ausschuss mit der Übernahme der Aufgabenträgerschaft für die Linie 5 und 6. Das betrifft also die öffentlichen Nahverkehrsmittel in Nienburg und könnte Auswirkungen auf die künftige Organisation des Busverkehrs haben. Ebenfalls auf der Agenda die kommunale Innenentwicklung. Ebenfalls auf der Agenda der kommunale Innenentwicklungsfonds, kurz KIF genannt. Hier sollen über die Fortführung und die notwendige Teilfinanzierung entschieden werden. Ein weiterer wichtiger Tagesordnungspunkt ist die Grundschule Nordertor in der Mustriede. Dort gibt es einen Sachstandsbericht zum weiteren Vorgehen. Auch die Innenstadtsanierung bleibt ein Thema, unter anderem mit Blick auf die Standortregelung für den Wochenmarkt während der Bauphase. Dazu soll eine Vorlage noch nachgereicht werden. Darüber hinaus informiert die Verwaltung über Wohnbau-Landentwicklung in Langendamm zwischen Sportflächenwald, bestehender Bebauung und der Panzerstraße. Am Ende der Sitzung gibt es wie gewohnt wieder eine Einwohnerfragestunde. So, den Termin brauchen wir jetzt noch. Das ist der 19.05. Um 17 Uhr geht's los im Sitzungssaal des Rathauses in Nienburg.

Wer eine gute Geschäftsidee hat oder als Unternehmen investieren möchte, steht oft vor der gleichen Frage: Wie finanziere ich das eigentlich? Maschinen, Gebäude, Marketing oder Digitalisierung ohne Kapital geht es leider nicht. Und vielen ist gar nicht klar, welche öffentlichen Fördermittel es gibt. Genau hier setzt die N-Bank einen Sprechtag an, und zwar bei der Industrie- und Handelskammer Hannover. Die Geschäftsstelle Nienburg bietet gemeinsam mit der Niedersächsischen Investitions- und Förderbank, der NB, wie schon gesagt, regelmäßige Beratungstage an. Und der nächste Termin, der steht jetzt fest am 20. Mai von 10 bis 16 Uhr. An diesem Sprechtag geht es richtig zur Sache, und zwar individuell in etwa 45-minütigen vertraulichen Einzelgesprächen können sich Gründungswillige und Unternehmen kostenfrei über Kredit- und Zuschussprogramme informieren. Im Dokument heißt es dazu, die Beratung bietet individuell und auf das jeweilige Vorhaben bezogen die Möglichkeit, sich in einem 45-minütigen vertraulichen Einzelgespräch kompetent und kostenfrei über Kredit- und Zuschussförderprogramme zu informieren. Das Angebot richtet sich nicht nur an diejenigen, die Maschinen oder Gewerbeimmobilien anschaffen wollen. Auch wer zum ersten Mal eine Messe besuchen möchte oder über neue Marketing- oder Digitalisierungsmaßnahmen nachdenkt, ist hier genau richtig. Die IHK betont, das Angebot ist breit und vor allem niedrigschwellig. Besonders praktisch, die Gespräche können telefonisch, per Videokonferenz oder direkt vor Ort in der IHK-Geschäftsstelle Nienburg stattfinden. Wichtig ist allerdings eine Anmeldung. Wer teilnehmen möchte, kann sich direkt an die Geschäftsstelle wenden, telefonisch unter Nienburg 6023 170. Oder per E-Mail nienburg@hannover.ihk.de. Ich wiederhole alles nochmal. Die Telefonnummer Nienburg 6023 170 oder per Mail an nienburg@hannover.ihk.de. Dieser Sprechtag ist eine Chance für künftig Klarheit über Finanzierungsmöglichkeiten zu schaffen, egal ob für die Gründung, eine Erweiterung oder neue Projekte im Unternehmen. Und das Beste, die Beratung ist kompetent, individuell und kostenlos.

Und das war's mal wieder. Mein Stadtgeflüster heute am 13. Mai, die Folge 101. Wir haben gesprochen über die bevorstehende morgige Radtour der Grafschaft Hoya. Wir haben über Pubertät gesprochen, über eine Veranstaltung, über Interessantes beim Stadtentwicklungsausschuss, der in wenigen Tagen ansteht, und über Geld. Wer also für sein Unternehmen Geld benötigt, der kann den Sprechtag nutzen, der NB-Bank. So, das war's für heute. Am Mikrofon verabschiedet sich Egon Garding. Ich sage bye bye.

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1: Ich bin Jan-Henner Reitzer. US-Präsident Donald Trump ist zu einem Besuch in China angekommen. Dort sind Gespräche mit Staatschef Xi Jinping geplant. Erreichen will Trump vor allem bessere Bedingungen für amerikanische Unternehmen auf dem chinesischen Markt.
2: Trump genoss den Empfang mit Sprechchören und Fähnchen sichtlich. Sein Sohn Eric, dessen Frau und Tech-Milliardär Elon Musk waren auch dabei. Bei den Gesprächen mit Xi geht es vor allem um Handelsfragen, den Zollstreit und offensichtlich auch um Deals auf dem Hightech-Sektor. Überschattet ist der China-Besuch vom Iran-Krieg, der Trumps Verhandlungsposition schwächt. Und auch die US-Waffenlieferungen an Taiwan sind ein Knackpunkt. Es gibt Sorge, dass Trump für Zugeständnisse aus Peking die US-Haltung zur Unabhängigkeit Taiwans ändern könnte. Tina Eck, USA.
1: Die Bundesregierung aus Union und SPD tut sich schwer, bei Sozialreformen und Haushalt zueinander zu finden. Überwinden will sie diese Gräben durch einen Schulterschluss mit Arbeitgebern und Gewerkschaften, die möglichst gemeinsam mit an den Tisch geholt werden sollen, damit dann Kompromisse gefunden werden, die alle mittragen. Ob das klappt, wird skeptisch gesehen. Arbeitgeber, Wirtschaft und Gewerkschaften sind nicht überzeugt, dass die anderen Beteiligten kompromissbereit sind. Das Amtsgericht München hat den YouTuber Marvin Wildhage unter anderem wegen Urkundenfälschung zu einer Geldstrafe verurteilt. Er hatte sich mit einem gefälschten Maskottchenkostüm bei der Fußball-EM 2024 Zugang zum Stadion in München verschafft.
3: Ein Fake-Maskottchenkostüm, gefälschte Akkreditierungen und ein manipuliertes Autokennzeichen. Damit schaffte es der YouTuber Marvin Wildhage beim EM-Eröffnungsspiel Deutschland gegen Schottland bis aufs Spielfeld. Wildhage argumentiert, das war investigativer Journalismus, um Sicherheitslücken bei der UEFA aufzudecken. Das Münchner Amtsgericht sieht das anders. Wildhage soll 60 Tagessätze zu je 150 Euro zahlen, also insgesamt 9.000 Euro. Zudem werden 5.400 Euro aus Webvideo-Einnahmen eingezogen. Aus München, Moritz Einzel.
1: In den vergangenen Wochen sind in Brandenburg in mehreren Fällen Rinder gestohlen worden. Insgesamt mehr als 150 Tiere, darunter auch wertvolle Zuchttiere. Die Polizei prüft, ob die Fälle zusammenhängen. Der Bauernverband rät, Kontrollgänge zu verstärken.
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1: Ich bin Jan-Henner Reitzer. Die Bundesregierung hat in ihrer Kabinettssitzung Änderungen bei den Vorgaben für neue Heizungen beschlossen. Geplant ist, dass weiterhin auch neue Gas- und Ölheizungen eingebaut werden dürfen. Außerdem hat die Regierung einen Entwurf beschlossen, der härtere Strafen rund um K.O.-Tropfen vorsieht.
2: Geplant ist, dass K.O.-Tropfen rechtlich so eingestuft werden wie eine Waffe oder ein gefährliches Werkzeug. Das heißt, wer sie etwa nutzt, um ein wehrloses Opfer zu vergewaltigen oder auszurauben, muss mit mindestens 5 Jahren Haft rechnen. Allerdings ist es oft schwer nachzuweisen, dass K.O.-Tropfen etwa heimlich in Getränke gemixt wurden. Vergewaltigungen unter Einsatz von K.O.-Tropfen sind besonders hinterhältig und gefährlich, sagt Justizministerin Hubig, und diese sexuelle Gewalt treffe vor allem Frauen. Thomas Brock, Nachrichtenredaktion.
1: US-Präsident Donald Trump ist zu einem Besuch in China angekommen. Bei den bevorstehenden Gesprächen mit dem chinesischen Staatschef Xi Jinping möchte Trump vor allem wirtschaftliche Beziehungen verbessern. Auch Elon Musk ist bei der Reise dabei. Es geht auch um den Krieg im Iran und Chinas Ansprüche auf Taiwan. Internationale Bahnreisen sollen in der EU einfacher werden. Fahrgäste sollen zum Beispiel leichter Tickets für zusammenhängende Verbindungen mehrerer Verkehrsunternehmen kaufen können. Das schlägt die EU-Kommission vor.
3: Bisher muss man bei Reisen ins Ausland, die von unterschiedlichen Bahnunternehmen betrieben werden, die Tickets oft auf unterschiedlichen Plattformen buchen. Häufig sind 2 oder 3 Tickets nötig. Künftig sollen solche Tickets als eine Reise behandelt und auch auf Plattformen angeboten werden. Und bei Verspätungen oder Ausfällen beispielsweise soll man auch mit einem anderen Unternehmen die Reise fortsetzen dürfen. Auch Entschädigungen sollen einfacher werden. Jetzt ist das nur ein Vorschlag, nun sind die Regierungen am Zug. Dieter Ebeling, Brüssel.
1: Der Hersteller ruft Schokostreusel zurück, die bei Lidl verkauft worden sind. Bei einer Probe sind Salmonellen nachgewiesen worden. Wie die betroffene Packung genau aussieht, zeigt das Portal lebensmittelwarnung.de. Verkauft wurden die Schokostreusel fast in ganz Deutschland. Sie können zurückgegeben werden und das Geld dafür gibt es zurück.
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1: Ich bin Jan-Henner Reitze. Die Bundesregierung will bis zur Sommerpause ein großes Reformpaket schnüren, um damit zentrale Streitpunkte zu lösen. Dabei sollen Arbeitgeber und Gewerkschaften einbezogen werden, möglichst bei einem gemeinsamen Treffen im Kanzleramt. Die Reaktionen auf diese Idee sind aber zurückhaltend.
2: Möglichst alle an einen Tisch bringen und dann die großen Reformen umsetzen. Darauf hofft die Bundesregierung. Ob dieser Dialog aber zustande kommt und dann auch zu Kompromissen führt, ist fraglich. Die Arbeitgeber etwa sind nicht begeistert. Zuletzt habe man mit den Gewerkschaften nicht mal über flexiblere Arbeitszeiten sprechen können, sagt Verbandschef Kampeter. Und auch der Deutsche Gewerkschaftsbund ist skeptisch. DGB-Chefin Fahimi erwartet ernsthafte Gespräche. Man werde sicher nicht nur einfach zum Fototermin ins Kanzleramt kommen. Thomas Brock, Nachrichtenredaktion.
1: Schon im Kabinett beschlossen hat die Bundesregierung, wie das umstrittene Heizungsgesetz der Ampel-Vorgängerregierung geändert werden soll.